0: 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Thomas Anders von Modern Talking über Hall and Oates. Out of Touch.
1: Ja, damit verbinde ich natürlich meine Zeit in Amerika. Ich habe ja ein paar Jahre in Los Angeles gelebt. Und das war die ganz, ganz große Zeit von den beiden. Egal welchen Sender man anschaltete, man hörte immer deren Songs. Und die waren wirklich übergroß. Ich war sehr traurig, als sie irgendwann aufhörten und sich getrennt hatten, weil die haben so für mich typische American 80er Jahre Popmusik gemacht.

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3: Im Studio Dirk Justus. Steuerhinterziehung soll künftig härter bestraft werden. Finanzminister Klingbeil und Justizministerin Hubig wollen die Höchststrafe von 10 auf 15 Jahre Gefängnis erhöhen. Und wer sich selbst anzeigt, soll in Zukunft nicht mehr ohne Strafe davonkommen. Immer wieder Hitzewellen in Deutschland und das Interesse an mobilen Klimaanlagen für zu Hause wächst. Laut einer Verivox-Umfrage plant inzwischen ein Viertel der Haushalte, so ein Gerät zu kaufen. Die Verbraucherzentrale rät dabei zur Vorsicht. Gerade online gibt es jede Menge unseriöse Angebote. Die US-Armee hat erneut den Iran angegriffen, das hat das Regionalkommando bestätigt. Laut iranischen Staatsmedien wurden dabei ein Flughafen und zwei Brücken getroffen. US-Präsident Trump hatte zuletzt mit noch mehr Angriffen auf den Iran gedroht, falls die Gespräche über ein Kriegsende und eine Nutzung der Straße von Hormuz scheitern. Jens Spahn ist Vater und das hat eine Diskussion losgetreten, denn das Kind von Spahn und seinem Mann ist von einer Leihmutter in den USA zur Welt gebracht worden. In Deutschland ist Leihmutterschaft verboten, auch weil Spahns Partei CDU gegen eine Aufweichung ist. 80s
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4: Wolkig ist es gerade fast überall und ab und zu kann auch mal ein Schauer dabei sein. Dazu liegen die aktuellen Temperaturen zwischen 19 und 12 Grad. Heute geht's dann ziemlich unbeständig weiter. Schon am Morgen vereinzelt nass und mal ein Gewitter. Ab Mittag breiten sich Schauer und teils kräftige Gewitter aus, am ehesten Richtung Nordosten. Dazu werden es etwa 25 bis 30 Grad.
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0: 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Und jetzt Peters Pop-Stories. 80s Hits und ihre Geschichte. Billy Joel, We Didn't Start the Fire.
1: Als ein junger Mann sich bei Billy Joel beklagt, wie anstrengend sein Leben mit 21 ist, stimmt er ihm voll zu. Das habe er damals auch so empfunden. Ja, aber für dich war das ja alles anders, sagt sein Gegenüber. Du warst ein Kind in den 50ern und da war ja nicht so viel los. Moment mal, entgegnet ihm Joel. Hast du nichts vom Koreakrieg oder der Suezkanalkrise gehört? Und dann fallen ihm immer mehr Ereignisse ein und schon ist die Idee für We Didn't Start the Fire geboren. Einem der größten Billy Joel Hits, der sich fast 4 Millionen Mal verkauft hat.

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3: Im Studio Dirk Justus. Steuerhinterziehung soll künftig härter bestraft werden. Finanzminister Klingbeil und Justizministerin Hubig wollen die Höchststrafe von 10 auf 15 Jahre Gefängnis erhöhen. Und wer sich selbst anzeigt, soll in Zukunft nicht mehr ohne Strafe davonkommen. Die Trockenheit wird in Deutschland immer spürbarer. In Dresden liegt die Elbe nur noch bei rund 60 Zentimetern. München hat den Wasserverbrauch eingeschränkt. Auch die Waldbrandgefahr steigt. Im Müritz-Nationalpark in Mecklenburg-Vorpommern brennt inzwischen eine Waldfläche so groß wie 400 Fußballfelder. 8 Jahre nach dem tödlichen Brückeneinsturz im norditalienischen Genua ist der Mammutprozess jetzt zu Ende gegangen. Unter anderem muss der Ex-Chef der Autobahngesellschaft wegen fahrlässiger Tötung 12 Jahre ins Gefängnis. Bei dem Einsturz waren 43 Menschen gestorben. Laut Ermittlern waren Instandhaltungsmaßnahmen vernachlässigt worden. In Deutschland werden immer mehr Menschen bei E-Scooter-Unfällen verletzt oder getötet. Letztes Jahr ist die Unfallzahl laut Statistischem Bundesamt um fast 40% nach oben gegangen. Die Zahl der Toten ist auf 38 gestiegen. 80s,
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5: Wolkig ist es gerade fast überall und ab und zu kann auch mal ein Schauer dabei sein. Dazu liegen die aktuellen Temperaturen zwischen 19 und 12 Grad. Heute geht's dann ziemlich unbeständig weiter. Schon am Morgen vereinzelt nass und mal ein Gewitter. Ab Mittag breiten sich Schauer und teils kräftige Gewitter aus, am ehesten Richtung Nordosten. Dazu werden es etwa 25 bis 30 Grad.
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0: Backstage-Bereich war fast so aufwendig wie ihre Live-Shows selbst. Dirk Darmstädter von den Jeremy Days über In Excess, New Sensation.
1: Wir waren auf Tour mit In Excess. Wir waren Backstage und es rollten, so nachmittags kamen so die Roadies und die rollten so einen riesigen Flight Case. Das sind so riesige kofferartige Teile auf Rollen, wo normalerweise so die Gitarrenverstärker und so drin sind. Und wir fragten uns, was ist denn da drin? Ist ja riesig. Und dann wurde das ausgepackt und da war komplett eine Stereoanlage inklusive Minibar drin, was dann eben in deren Backstage-Bereich gerollt wurde. Und dann kamen die Jungs direkt nach ihrem Set in ihren roten Bademänteln in ihr Backstage und machten sich da irgendwie was in Campari-Soda. Das hat mir damals doch sehr imponiert.

Trans X, Living on Video. Eingewortet von Andy aus Dresden über die 80s,

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3: Im Studio Dirk Justus. Steuerhinterziehung soll künftig härter bestraft werden. Finanzminister Klingbeil und Justizministerin Hubig wollen die Höchststrafe von 10 auf 15 Jahre Gefängnis erhöhen. Und wer sich selbst anzeigt, soll in Zukunft nicht mehr ohne Strafe davonkommen. Wer sich angesichts der Hitzewellen im Sommer eine Klimaanlage für zu Hause kaufen will, sollte aufpassen. Bei Hitzewellen tauchen jede Menge Fake-Angebote im Netz auf, warnen Verbraucherschützer. Gerade die technischen Daten sollte man genau prüfen, vor allem bei verlockenden Werbeversprechen. Die US-Armee hat erneut den Iran angegriffen, das hat das Regionalkommando bestätigt. Laut iranischen Staatsmedien wurden dabei ein Flughafen und zwei Brücken getroffen. US-Präsident Trump hatte zuletzt mit noch mehr Angriffen auf den Iran gedroht, falls die Gespräche über ein Kriegsende und eine Nutzung der Straße von Hormuz scheitern. Jens Spahn ist Vater und das hat eine Diskussion losgetreten, denn das Kind von Spahn und seinem Mann ist von einer Leihmutter in den USA zur Welt gebracht worden. In Deutschland ist Leihmutterschaft verboten, auch weil Spahns Partei CDU gegen eine Aufweichung ist. 80s,
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4: Wolkig geht's in den Morgen und schon früh kann es vereinzelt regnen mit einzelnen Gewittern. Ab Mittag wird's dann verbreitet nasser, da kommen öfter Schauer runter und teils kräftige Gewitter mit Starkregen und Hagel dazu. Die Höchstwerte liegen bei 25 bis 30 Grad. Morgen Mischung aus Wolken und etwas Blau, meist trocken, maximal 27 Grad.
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5: Freitag früh um 5 Uhr. Schönen guten Morgen.
6: Hallo, Peter und Marie hier.
5: Wir haben mal nachgeschaut, was ein Song braucht, um ein Sommerhit zu sein, beziehungsweise als solcher zu gelten.
6: Also per Definition sollte er vor allem zwischen Mai und August intensiv gehört und gespielt worden sein. Der Refrain sollte leicht mitsingbar und die Melodie schnell im Ohr sein.
5: Und ein paar tanzbare Beats bräuchten wir dann auch noch. Sommerliches Flair sollte der Song versprühen und ein bisschen Urlaubsgefühle aufkommen lassen. Aber jetzt nicht an Macarena oder Ententanz denken, da haben wir was Besseres.
6: Ja, hier, wir machen an all unsere Songs überall ein Check, Check, Check, Check ran, denn das passt alles zu unserem Summer Radio in der kostenfreien 80s 80s Sender-App und im Web.
5: The Stranglers, always the sun. 80s.

0: Robert Palmer war das mit Addicted to Love, was so viel bedeutet wie süchtig nach Liebe.
1: Ist ja eigentlich nur metaphorisch gemeint, aber kann das eigentlich wirklich passieren? Ja, das wollten wir mal rausfinden. Also wissenschaftlich und haben mal ein bisschen recherchiert.
0: Ja, man kann tatsächlich süchtig nach Liebe werden. In der Psychologie spricht man von Liebessucht oder emotionaler Abhängigkeit. Dabei geht es eigentlich weniger um das Gefühl der Zuneigung, sondern um den Zwang, um die Aufmerksamkeit und Bestätigung einer anderen Person, die man unbedingt braucht, um sich selber vollständig zu fühlen. Mm. Hört sich nicht so doll an, ne?
1: Nee, habe ich schon mal erlebt.
0: Wie, wirklich?
1: Ja, tatsächlich. Die Beziehung vor meiner Ehe, die war sehr toxisch. Und da war es echt so, dass wir, also ich ihn auf jeden Fall brauchte, um mich gut zu fühlen. Und das schon mal nicht gut.
0: Oh, nee, also so weit geht das bei uns ja nicht. Wir haben eine schöne, gute Arbeitsbeziehung aber und auch eine Freundschaft. Aber addicted sind wir nicht.
1: Nein, wir sind nur addicted zum coolen Sound der 80er.
0: Ah, das hört sich gut an. Ganz genau. Den hören wir jetzt natürlich auch mit David Bowie, Let's Dance.

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1: Heute ist der 17. Juli und wir gehen in das Jahr 1987. Die Pet Shop Boys belegen Platz 1 der britischen Charts mit It's a Sin und das ganze 3 Wochen lang. Und wir sagen herzlichen Glückwunsch. David Hasselhoff, der amerikanische Schauspieler und Sänger, wird am 17. Juli 1952 geboren. Mit Looking for Freedom hat der Baywatch- und Knight Rider-Star in den 80ern seinen größten Erfolg. I've been looking for freedom. 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Ja, und wer weiß, vielleicht sang er damit tatsächlich ein bisschen die Berliner Mauer nieder.
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0: Halb sechs an diesem Freitag. Schönen guten Morgen.
1: Guten Morgen, hier sind Peter und Marie.
0: Wir wissen es ja, Füße schwitzen im Sommer besonders viel. Dagegen hilft natürlich zum einen mal waschen, ganz klar. Oder auch schweißaufsagende Socken, ne? Und da haben wir was.
1: Oh. Wir bitten natürlich, dass unsere Socken hier nicht missbraucht werden. Aber am Ende könnt ihr mit dem machen, was ihr wollt, wenn ihr auch sie waschen, gewonnen habt. In unserem 8-Sekunden-Spiel machen wir gleich wieder. Und ihr meldet euch schnell dafür an auf 80s.de.
0: Und jetzt Musik von Tom Petty, I Won't Back Down.

0: Who's that girl? Das war Madonna. Es ist Freitag und die Wochenendsocken liegen hier vor uns auf dem Schreibtisch und die möchten einen neuen Besitzer haben.
1: Frisch gewaschen, nur für euch, für die, die sich angemeldet haben auf 80s80s.de.
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0: Guten Morgen, Markus. Hier ist Peter und hier ist Marie. Hallo.
3: Hallo, guten Morgen.
1: Hallo, Magnus.
0: Ravensburg. Die Stadt der Spiele, ne? Ist das immer noch so?
3: Ja, Spiele und Türme.
0: Türme? Was für Türme?
3: Also, wir haben eine schöne Altstadt und ganz viele Türme, die begrenzen. Deswegen Stadt der Spiele und Stadt der Türme, ja.
0: Stadt der Spiele und Stadt der Stürme.
1: Oh, Stürme, ist... Stadt der Stürme, hat er direkt noch draus gemacht, Herr Peter. Habt ihr ab jetzt auch das Erkennungsmerkmal?
0: Nee, ich war in der Tat noch
3: sehr schöne Stadt.
0: Ja, das hoffe ich doch und glaube ich auch. Und sag mal, Spiele, also diese Brettspiele, die Ravensburger Spiele sind ja wirklich weltbekannt. Eigentlich machst du das auch? Spielst du auch mal öfter?
3: Ja, tatsächlich. Doch. Ja. Mit der Familie, mit den Kindern, immer wieder.
1: Was ist das Lieblingsspiel?
3: Also eine Zeit lang war es Siedler, wobei das gar nicht von Ravensburger ist.
0: Das stimmt. Aber es ist ein tolles Spiel.
3: Ja, es ist ein tolles Spiel, genau. Und dann sind so Kartenspiele. Mhm. Die UNO für die mit den kleineren Kindern, so die Klassiker.
0: Ja. Das ist zwar jetzt alles nicht aus Ravensburg, aber trotzdem sehr gut, auf jeden Fall. Ja. Siedler von Catan ist tolles Spiel nach wie vor, obwohl es schon jetzt so alt ist, aber ich spiele das auch immer wahnsinnig gern. Man muss nur richtig sich Zeit nehmen, es dauert
1: also
0: ja ein bisschen.
1: Also ich mag ja das Kartenspiel Wizard sehr gerne. Wer da mal Bock hat auf eine Online-Runde, meldet euch gerne bei mir, bin ich mit dabei.
0: Ja, ist doch ein Angebot. Hier sind deine 8 Sekunden, hier ist der Song und danach sagst du uns, wer denn da wohl singt oder wie der Song heißt. Los geht's.
3: Ja, Depeche Mode und der Song ist...
0: Überleg ganz genau, kam jetzt so schnell.
3: Nicht?
0: Das könnte sein. Also hat auch damit irgendwie...
1: Vielleicht kommen wir über den Titel weiter, was wolltest du sagen?
3: Nee, das ist nicht, das ist Erasure.
1: Das ja, ist, Mensch. Na, das ist doch
0: das
1: viel besser.
0: Das kann doch wohl nicht wahr sein. Das ist Erasure, da hören wir doch mal rein, ob das stimmt.
1: Also, mehr Aufregung ist es manchmal nicht so
0: ist
1: leicht.
0: Ja, fast so richtig, Vince Clarke war ja schließlich früher bei Depeche Mode. Insofern, die Brücke stimmt und der Gedanke stimmte, aber das kam jetzt so schnell, da musste ich dich einmal kurz bremsen, damit du nicht da in die falsche Richtung läufst. Ich weiß, dass du das kennst und du hast uns ja geschrieben, dass das auch eine Lieblingsband von dir ist, ne?
3: Ja, ganz klar.
0: Also, absolut. Klar.
1: Aber nochmal zur Betonung, das ist wirklich Zufall, welcher Song hier ausgewählt wird. Das ist also wie ein Lottogewinn. Vielleicht solltest du heute noch spielen, dass du heute deine Lieblingsband aus den 80ern hier im 8-Sekunden-Spiel hattest.
3: Ja, wunderbar. Das ist freu ich mich drauf.
0: Also hast du in dem Sinne Glück gehabt und damit gewonnen. Herzlichen Glückwunsch und dir einen schönen Tag, lieber Magnus. Entschuldigung.
3: Klasse.
0: Ciao.
1: Bis dann,
3: alles
1: Magnus.
3: Gut. Herzlichen Dank.
0: Tschüss.

0: I love you. Das war ein Yellow.
1: Ich dich auch.
0: Du mich auch, ist schuldig. Einen schönen guten Morgen an diesem Freitag.
1: Hallo, 80s, 80s ist an.
0: Manche kennen ihn als Mitch Buchanan in roten Badeshorts aus Baywatch. Aber die 80er-Fans kennen ihn vor allem natürlich als Michael Knight mit seinem schwarzen Superauto-Kit aus Knight Rider.
1: Das ist in ganz vielen Ebenen für mich ein super emotionales Thema, merke ich gerade, denn ich habe es geliebt. Ich habe Baywatch geliebt. Ich habe Michael Knight in Knight Rider geliebt.
0: Ja.
1: Und dass der Mann jetzt so ein schweres Alkoholproblem hatte, auch in der Vergangenheit, und von seiner Tochter gefilmt wurde, wie er versucht hat, sturzbetrunken diesen Burger zu essen und so, erinnert mich an meine eigene Jugend und Kindheit, weil auch ich im Familienkreis ganz viel mit Alkoholismus zu tun hatte. Also der Mann, der liegt mir doll am Herzen und ich hoffe so sehr, dass er das schafft, weiterhin hoffentlich clean zu bleiben.
0: Guter Anlass wäre vielleicht sein Geburtstag. Heute wird er nämlich 74 Jahre alt, David Hasselhoff. Und ja, bei uns natürlich mit diesem Hit richtig groß geworden.

0: Der Hit zur deutschen Einheit.
1: Wie ja viele immer noch sagen, ne? Mittlerweile ist er zweifacher Opa geworden. Gerade vor wenigen Wochen hat er von seiner zweiten Enkeltochter Kennedy geschwärmt, als sie geboren wurde. Und er macht natürlich auch weiter Musik, so wie die, die wir gerade gehört haben.
0: Ja, er kann aber auch ganz andere Musik machen. 2019, da hat er ein Album rausgebracht, Open Your Eyes. Und da ist eine Coverversion drauf dieses Songs, den schon Lords of the New Church 82 gecovert haben. Und das hat mich echt umgehauen. Der Mann war richtig gut. Hasselhoff und Open Your Eyes. Open.

0: Ja, klingt doch nicht schlecht, würde ich mal sagen, nicht? Ja. Alles Gute, David Hasselhoff, zu seinem 74.
1: Und hier bei 80s 80s gibt's jetzt Visage Fade to Grey.

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1: Im Studio Imme Kasten. Die Grünen und die Organisation Finanzwende begrüßen die härtere Gangart der Bundesregierung gegen Steuerbetrüger. Die Deutsche Steuergewerkschaft spricht von einem guten Signal. Unter anderem sieht der Aktionsplan höhere Strafen und bessere Vernetzung der Behörden vor. Die geplante Zuckersteuer soll schon im kommenden Jahr 650 Millionen Euro einbringen. Besteuert werden zuckergesüßte Getränke, sagte Bundesgesundheitsministerin Wagen dem Redaktionsnetzwerk Deutschland. Die Mehreinnahmen sollen an die Krankenkassen gehen und die Versicherten entlasten. US-Präsident Trump hat seine Rede an die Nation dazu genutzt, erneut das US-Wahlsystem zu kritisieren. Es sei anfällig für Manipulation und Korruption, das zeigen neue US-Geheimdienstinformationen, sagt er. Konkrete Belege dafür nannte Trump nicht. China und andere Länder hätten versucht, sich in die Wahlen einzumischen. Bezahlen per Smartphone wird in Deutschland immer beliebter. In einer aktuellen Postbank-Digitalstudie hat knapp die Hälfte der Befragten gesagt, dass sie mit Handy oder Smartwatch bezahlt. Letztes Jahr war es noch ein Drittel. Unter 40-Jährige nutzen das Ganze sehr viel öfter als die Älteren. 80s,
2: 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Wolkig geht's in den Morgen und schon früh kann es vereinzelt regnen mit einzelnen Gewittern. Ab Mittag wird's dann verbreitet nasser, da kommen öfter Schauer runter und teils kräftige Gewitter mit Starkregen und Hagel dazu. Die Höchstwerte liegen bei 25 bis 30 Grad. Morgen Mischung aus Wolken und etwas Blau, meist trocken, maximal 27 Grad.
3: 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Freitagmorgen, kurz nach sechs. Guten Morgen.
4: Hallo, hier sind Peter und Marie für euch. Und wir sagen alles Liebe zum Geburtstag an Italo-Disco-Star Ivan. Der wird nämlich heute 64 Jahre alt.
3: Ja, der ist allerdings weder Italiener noch Russe, wie der Name vermuten lassen könnte. Aber er heißt in Wirklichkeit Juan Carlos Ramos Vaquero und ist Spanier. Und Ivan ist sein Künstlername. Ja, heute lebt der Mann in Miami, macht, soweit ich weiß, überhaupt nichts mehr mit Musik, hat eine Tochter, die immerhin Schauspielerin ist. Also wenn Natalia Ramos mal erfolgreich wird, dann wisst ihr, wer der Papa ist, nämlich Ivan.
4: Geburtstagsgrüße gehen raus, und zwar jetzt mit seiner Musik. Hier ist Fotonovella.

0: House of Fun, das war ein Madness. Einen schönen guten Morgen, Peter Marie hier im Studio, hallo.
1: Hallo ihr Lieben.
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0: 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Ganz bestimmt ein toller Sommerabend. Stellt euch das mal vor, so an einem Beach zu sitzen, Drink in der Hand und sich nett zu unterhalten. All das bieten wir euch und noch viel mehr.
1: Ja, es gibt nämlich noch ganz großartige Musik im Hintergrund von unserem Kollegen DJ George. 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Wir schauen mit euch nämlich Dirty Dancing.
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0: Ja, wir können gar nicht anders, als Musik zu spielen aus diesem Film, aus Dirty Dancing. Hier sind Bill Medley und Jennifer Warnes, I've had the time of my life.
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0: Erasure, a little respect. Es ist Freitag. Meta und Marie hier im Studio. Und was sagen wir? Guten Morgen.
1: Guten Meta. Morgen. Hast du gerade Meta gesagt? Bist du der Meta, dieser
0: ja,
1: bekannte Meta?
0: Ich kann
1: Meta
0: mich schon immer? Selber nicht mehr aussprechen. Immer noch Peter und immer noch Marie. Guten Morgen,
1: ihr Lieben. Wir haben was ganz Besonderes für euch, und zwar jeden Sommer, damit ihr auch perfekt gepampert seid. Und das ist unser Summer Radio. Das findet ihr in der kostenfreien 80s Sender App und im Web. Und daraus gibt es jetzt natürlich auch einen Song.
0: Ja, dieser Song ist wirklich sehr sommerlich, muss ich sagen. Und Tony Esposito hat für diesen Song und für seinen Sound selbst ein Instrument entwickelt, kaum zu glauben, und zwar den Temborder. Habe noch nie gehört vorher, ne?
1: Nee, ich auch nicht.
0: Nee, und dieses Instrument wurde sozusagen auch zu seinem Markenzeichen, zu seinem Sound. Und das werden wir jetzt auch hören in seinem ganz großen Hit Kalimba de Luna. Da ist dieser markante Rhythmus drin. Das ist alles auf Espositos eigenem Mist gewachsen. Also, hier ist Tony Esposito.

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9: Im Studio Imme Kasten. Die Grünen und die Organisation Finanzwende begrüßen die härtere Gangart der Bundesregierung gegen Steuerbetrüger. Die Deutsche Steuergewerkschaft spricht von einem guten Signal. Unter anderem sieht der Aktionsplan höhere Strafen und bessere Vernetzung der Behörden vor. Die geplante Zuckersteuer soll schon im kommenden Jahr 650 Millionen Euro einbringen. Besteuert werden zuckergesüßte Getränke, sagte Bundesgesundheitsministerin Wagen dem Redaktionsnetzwerk Deutschland. Die Mehreinnahmen sollen an die Krankenkassen gehen und die Versicherten entlasten. Die US-Armee hat nach eigenen Angaben erneut den Iran angegriffen. Laut iranischen Staatsmedien wurden dabei ein Flughafen und zwei Brücken getroffen. Der Iran selbst griff daraufhin unter anderem wieder Ziele in den Golfstaaten und Jordanien an. Dort haben die USA Militärstützpunkte. Heftige Unwetter haben im Südwesten Deutschlands Schäden angerichtet. Bäume wurden umgerissen und Dächer beschädigt. In Ulm krachte ein Baum auf ein fahrendes Auto. Verletzt wurde niemand.

0: Laut deutschem Wetterdienst brachte eine sogenannte Superzelle Orkanböen und große Hagelkörner mit sich.
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2: Wolkig geht's in den Morgen und schon früh kann es vereinzelt regnen mit einzelnen Gewittern. Ab Mittag wird's dann verbreitet nasser, da kommen öfter Schauer runter und teils kräftige Gewitter mit Starkregen und Hagel dazu. Die Höchstwerte liegen bei 25 bis 30 Grad. Morgen Mischung aus Wolken und etwas blau, meist trocken, maximal 27 Grad.
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3: Es ist kurz nach 6:30. Guten Morgen an diesem Freitag. Hier gibt's bei uns aber gleich noch einen Highlight kurz vor dem Wochenende. Und das ist wie jeden Tag eine spannende Popstory von Peter im Programm. Und vielleicht möchte er uns ja schon einen kleinen Einblick geben.
4: Ja klar, es geht um einen Song, der sicherlich das beste und teuerste Video beinhaltet hat. Und es war der erfolgreichste Song dieser Band. Aber nur bei uns waren sie Nummer 1 damit. Genug der Rätsel, die Auflösung gibt's in ein paar Minuten. Jetzt erstmal Kim Wilde, View vom Bridge.

0: ihre Geschichte.
1: And action. Fantasiewesen, Endzeitstimmung und gigantische Kulissen. Ich weiß noch genau, was für eine Sensation dieses großartige Musikvideo zu The Wild Boys war. Und diese Sensation hatte auch ihren Preis. Über 1 Million Pfund hatte der Clip gekostet. Das war 1984 eine unglaubliche Summe für ein Musikvideo und noch mehr als Michael Jackson ein Jahr zuvor für sein Gruselvideo zu Thriller ausgegeben hatte. Die hohen Kosten hatte Regisseur Russell Mulcahy zu verantworten. Er hatte sich nämlich die Rechte an dem gleichnamigen Buch gesichert, einer futuristischen Geschichte, in der sich eine Bande von Jungen gegen einen Polizeistaat erhebt. Mulcahy wollte daraus anschließend einen Spielfilm machen. Und das Musikvideo mit den Jungs von Duran Duran sollte mögliche Geldgeber dazu bringen, in sein Projekt zu investieren. Doch der Plan ging nicht auf. Der Wild Boys Film wurde nie gedreht. Aber ich finde trotzdem, dieses aufwendige Projekt hat sich gelohnt. Für Duran Duran wurde das Lied einer ihrer größten Hits und Russell Mulcahy drehte im Anschluss weitere Clips für Billy Joel, Fleetwood Mac oder Supertramp. Und nur 2 Jahre später lieferte er zudem ein großes Fantasy-Spektakel fürs Kino ab, den 80er-Blockbuster Highlander.

0: Ihr seid bei 8080s, hier sind Peter und Marie, hallo.
1: Hallo ihr Lieben. 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
0: Nicht zu vergessen das Funk and Soul Radio und da geht's jetzt um Sister Sledge und das sind ja tatsächlich Schwestern, nämlich Debbie, Joni, Kim und Kathy und die sind schon richtig lange erfolgreich. 79, da gab's He's the Greatest Dancer und vor allem der Sound von Produzent Nile Rodgers hat zu diesem Erfolg beigetragen. Hier ist ein weiterer Hit, den kennt ihr mit Sicherheit.

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7: Im Studio Imme Kasten. Die Pläne der Bundesregierung, um stärker gegen Steuerbetrug vorzugehen, kommen gut an. Die Organisation Finanzwende etwa, die Deutsche Steuergewerkschaft oder auch die Grünen begrüßen sie. Union und SPD wollen unter anderem härtere Strafen und eine zentrale Datenplattform für Bund und Länder. US-Präsident Trump hat seine Rede an die Nation dazu genutzt, erneut das US-Wahlsystem zu kritisieren. Es sei anfällig für Manipulation und Korruption. Das zeigen neue US-Geheimdienstinformationen. Konkrete Belege dafür nannte Trump nicht. Der Waldbrand im Müritz-Nationalpark breitet sich weiter aus. Mehr als 300 Hektar Wald, das sind über 430 Fußballfelder, stehen inzwischen in Flammen. Weil im Boden alte Munition liegt, gestalten sich die Löscharbeiten schwierig. Fast 400 Einsatzkräfte kämpfen gegen das Feuer. Das WM-Finale am Sonntag ist auch eine Premiere. Zum ersten Mal überhaupt treffen in einem WM-Endspiel der amtierende Weltmeister und der amtierende Europameister aufeinander. Argentinien hat gegen Spanien außerdem die Chance, als erstes Team seit mehr als 60 Jahren den WM-Titel zu verteidigen. 80s,
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9: Mit Sonne und Wolken im Wechsel geht's in den Morgen, aber es kann schon früh vereinzelt regnen und auch mal gewittern. Ab Mittag wird's dann in vielen Regionen deutlich ungemütlicher mit Schauern und teils kräftigen Gewittern, stellenweise mit Starkregen und Hagel. Dazu steigen die Höchstwerte auf 25 bis 30 Grad. Morgen dann mehr Wolken als Sonne, ab und zu etwas Regen, im Süden auch mal ein Gewitter, maximal bis zu 27 Grad.
10: 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Wir sind immer noch hier. Peter und Marie, guten Morgen.
11: Hallo, schön, dass ihr mit dabei seid.
10: Wir haben mal nachgeschaut, was ein Song braucht, um ein Sommerhit zu sein, beziehungsweise als solcher zu gelten.
11: Also per Definition sollte er vor allem zwischen Mai und August intensiv gehört und gespielt worden sein. Der Refrain sollte leicht mitsingbar und die Melodie schnell im Ohr sein.
10: Und ein paar tanzbare Beats bräuchten wir dann auch noch. Sommerliches Flair sollte der Song versprühen und ein bisschen Urlaubsgefühle aufkommen lassen. Aber jetzt nicht an Macarena oder Ententanz denken, da haben wir was Besseres.
11: Ja, hier, wir machen an all unsere Songs überall ein Check, Check, Check, Check ran, denn das passt alles zu unserem Summer Radio in der kostenfreien 80s, 80s Sender-App und im Web.
10: Lionel Richie, All Night Long.

0: Susan Vega und Luca.
1: Hallo an diesem Freitag, ihr Lieben. Und Freitag heißt ja auch immer
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1: Darauf freut sich Peter wirklich am allermeisten, denn das ist seine Lieblingsrubrik. Hier kommen nämlich die 80s Stars an den Start, die was Neues rausgebracht haben. Oder aber aktuelle, sehr junge Künstler mitunter, die den 80s Sound so sehr feiern, dass sie ihn für ihre eigenen Produkte an den Start bringen.
0: Ja, und Letzteres haben wir jetzt auch schon. Einige von euch haben diese Band schon live erlebt im November bei unserer Italo Disco Session in München. Da standen die beiden Herren von Mind Enterprises nämlich mit auf der Bühne und da haben sie gezeigt, dass Italo Disco noch lange nicht zum alten Eisen gehört. Ganz im Gegenteil, ihr Motto ist Italo Disco Goes Future.
1: Ja, die beiden Herren, Andrea und Roberto, die kombinieren so modernes Processing, was man ja heute so macht, mit diesen klassischen Italo Disco Elementen und ich glaube, das macht ganz viel aus.
0: Ja, ist eigentlich eine Mischung aus Nostalgie und Innovation, kann man sagen, und die Italo Disco Welle, die ist ja noch längst nicht vorbei und das klingt jetzt hier wirklich wie direkt aus den 80ern hergebeamt und wenn man mich fragt, dieser Song, braucht man den, würde ich sagen, nein. Aber macht er Spaß? Ja. Und insofern hören wir ihn auch. Mind Enterprises, Rosa Neo.
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1: Heute ist der 17. Juli und wir gehen in das Jahr 1987. Die Pet Shop Boys belegen Platz 1 der britischen Charts mit It's a Sin und das ganze 3 Wochen lang. Und wir sagen herzlichen Glückwunsch. David Hasselhoff, der amerikanische Schauspieler und Sänger, wird am 17. Juli 1952 geboren. Mit Looking for Freedom hat der Baywatch- und Knight Rider-Star in den 80ern seinen größten Erfolg. Ja, und wer weiß, vielleicht sang er damit tatsächlich ein bisschen die Berliner Mauer nieder.
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7: Im Studio Imme Kasten. Unionsfraktionschef Spahn sorgt mit seiner Vaterschaft durch eine Leihmutter weiter für Diskussionen. Grünen Gesundheitsexperte Dahmen etwa wirft Spahn gegenüber dem Redaktionsnetzwerk Deutschland Doppelstandards vor. In Deutschland ist Leihmutterschaft verboten. Spahn hatte sich gegen eine Gesetzesänderung ausgesprochen. Die Grünen und die Organisation Finanzwende begrüßen die härtere Gangart der Bundesregierung gegen Steuerbetrüger. Die Deutsche Steuergewerkschaft spricht von einem guten Signal. Unter anderem sieht der Aktionsplan höhere Strafen und bessere Vernetzung der Behörden vor. Die geplante Zuckersteuer soll schon im kommenden Jahr 650 Millionen Euro einbringen. Besteuert werden zuckergesüßte Getränke, sagte Bundesgesundheitsministerin Wagen dem Redaktionsnetzwerk Deutschland. Die Mehreinnahmen sollen an die Krankenkassen gehen und die Versicherten entlasten. Bezahlen per Smartphone wird in Deutschland immer beliebter. In einer aktuellen Postbank-Digitalstudie hat knapp die Hälfte der Befragten gesagt, dass sie mit Handy oder Smartwatch bezahlt. Letztes Jahr war es noch ein Drittel. Unter 40-Jährige nutzen das Ganze sehr viel öfter als die Älteren. 80s
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9: Mit Sonne und Wolken im Wechsel geht's in den Morgen, aber es kann schon früh vereinzelt regnen und auch mal gewittern. Ab Mittag wird's dann in vielen Regionen deutlich ungemütlicher mit Schauern und teils kräftigen Gewittern, stellenweise mit Starkregen und Hagel. Dazu steigen die Höchstwerte auf 25 bis 30 Grad. Morgen dann mehr Wolken als Sonne, ab und zu etwas Regen, im Süden auch mal ein Gewitter, maximal bis zu 27 Grad.
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11: Na genau, 7:30 ist schon vorbei. Wir sind am Freitag hier in der Morningshow. Peter und Marie, guten Morgen.
12: Hallo, schönen Freitag.
11: Wir wissen es ja, Füße schwitzen im Sommer besonders viel. Dagegen hilft natürlich zum einen mal waschen, ganz klar. Oder auch schweißaufsagende Socken, ne? Und da haben wir was.
12: Oh. Wir bitten natürlich, dass unsere Socken hier nicht missbraucht werden. Aber am Ende könnt ihr mit dem machen, was ihr wollt, wenn ihr
11: auch
12: sie
11: waschen,
12: gewonnen
11: ja.
12: habt. In unserem 8-Sekunden-Spiel machen wir gleich wieder. Und ihr meldet euch schnell dafür an auf 80s.de.

0: Blue Monday, New Order.
1: Es ist Freitag und die Wochenendsocken liegen hier vor uns auf dem Schreibtisch und die möchten einen neuen Besitzer haben.
2: Frisch gewaschen, nur für euch, für die, die sich angemeldet haben auf 80s80s.de.
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1: Guten Morgen, Markus. Hier ist Peter und hier ist Marie. Hallo.
4: Hallo, guten Morgen.
2: Hallo, Magnus.
1: Ravensburg. Die Stadt der Spiele, ne? Ist das immer noch so?
4: Ja, Spiele und Türme.
1: Türme? Was für Türme?
4: Also, wir haben eine schöne Altstadt und ganz viele Türme, die begrenzen. Deswegen Stadt der Spiele und Stadt der Türme, ja.
1: Stadt der Spiele und Stadt der Stürme.
2: Stadt der Stürme, hat er direkt noch draus gemacht, der Peter. Habt ihr ab jetzt auch das Erkennungsmerkmal?
1: Nee, ich war in der Tat noch
4: sehr schöne Stadt.
1: Ja, das hoffe ich doch und glaube ich auch. Und sag mal, Spiele, also diese Brettspiele, Ravensburger Spiele sind ja wirklich weltbekannt. Eigentlich machst du das auch? Spielst du auch mal öfter?
4: Ja, tatsächlich. Doch. Ja. Mit der Familie, mit den Kindern, immer wieder.
2: Was ist das Lieblingsspiel?
4: Also eine Zeit lang war es Siedler, wobei das gar nicht von Ravensburger ist.
1: Das stimmt. Aber es ist ein tolles Spiel.
4: Ja, es ist ein tolles Spiel, genau. Und dann sind so Kartenspiele. Mhm. Die Uno für die mit den kleineren Kindern, so die Klassiker.
1: Ja. Das ist vielleicht alles nicht aus Ravensburg, aber trotzdem sehr gut, auf jeden Fall. Ja. Siedler von Catan ist tolles Spiel nach wie vor, obwohl es schon jetzt so alt ist, aber ich spiele das auch immer wahnsinnig gern. Man muss nur richtig sich Zeit nehmen, es dauert
2: also
1: ja ein bisschen.
2: Also ich mag ja das Kartenspiel Wizard sehr gerne. Wer da mal Bock hat auf eine Online-Runde, meldet euch gerne bei mir, bedingt mit dabei.
1: Ja, ist doch ein Angebot. Hier sind deine 8 Sekunden, hier ist der Song und danach sagst du uns, wer denn da wohl singt oder wie der Song heißt. Los geht's.
4: Ja, Depeche Mode und der Song ist...
1: Überleg ganz genau, kam jetzt so schnell.
4: Nicht?
1: Das könnte sein. Also hat auch damit irgendwie...
2: Vielleicht kommen wir über den Titel weiter, was wolltest du sagen?
4: Nee, das ist nicht, das ist Erasure.
2: Das ist doch viel besser.
1: Das kann doch wohl nicht wahr sein. Das ist Erasure, da hören wir doch mal rein, ob das stimmt.
2: Also, mehr Aufregung ist es manchmal nicht so leicht.
1: Ja, fast so richtig, Vince Clark war ja schließlich früher bei Depeche Mode. Insofern, die Brücke stimmt und der Gedanke stimmte, aber das kam jetzt so schnell, da musste ich dich einmal kurz bremsen, damit du nicht da in die falsche Richtung läufst. Ich weiß, dass du das kennst und du hast uns ja geschrieben, dass das auch eine Lieblingsband von dir ist, ne?
4: Ja, ganz klar.
1: Also,
4: absolut. Ja.
2: Aber nochmal zur Betonung, das ist wirklich Zufall, welcher Song hier ausgewählt wird. Das ist also wie ein Lottogewinn. Vielleicht solltest du heute noch spielen, dass du heute deine Lieblingsband aus den 80ern hier im 8-Sekunden-Spiel hattest.
1: Ja,
4: wunderbar.
1: Das ist
4: mich drauf.
1: Also hast du in dem Sinne Glück gehabt und damit gewonnen. Herzlichen Glückwunsch und dir einen schönen Tag, lieber Magnus.
4: Entschuldigung.
1: Ciao.
2: Bis dann,
4: alles
2: Magnus.
4: Gut. Herzlichen
2: Ciao.
4: Dank.

0: Einen schönen guten Morgen. Ja, man muss nicht jeden Song als Maxi hören, denn es lohnt sich nicht immer. Aber die, die wir so rausgesucht haben, bei denen lohnt sich's, glaube ich, ganz bestimmt, denn die sind schon ein Stückchen noch interessanter als die normale Single-Version.
1: Davon könnt ihr euch gerne mal selber überzeugen. Klickt euch da gerne in unsere kostenfreie Sender-App rein, ins Maxi Radio. Und da könnt ihr den ganzen Tag Maxis hören, bis euch schwindelig wird.
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0: Heute gibt's eine Maxi und der Song, der darauf zu hören ist, ist einer meiner Lieblingssongs von Madonna. Und wie so oft bei Madonna hat auch dieses Lied einen kleinen Skandal ausgelöst. Mhm. Einen großen, kann man sozusagen fast schon sagen. Vor allem das Video, denn da sieht man Madonna auf einem Feld voller brennender Kreuze und sie küsst einen schwarzen Heiligen. Also mein Lieber, das war ein religiöses Thema, aber durchaus ernst und wichtig, wie Madonna selbst sagt.
1: Zitat: Like a Prayer ist ein Lied über ein junges Mädchen, das Gott so liebt, dass es in ihm seinen Partner sieht. Von meinem 8. bis zum 12. Lebensjahr hatte ich die gleichen Gefühle und habe Gott auch so sehr geliebt.
0: Ja, so kann man das natürlich erklären, aber wir kennen ja Madonna und wir kennen ihre Provokationen, die durchaus gewollt waren, abgesehen von allen anderen Deuteleien. Aber wie gesagt, ich finde es ein toller Song, mein Lieblingssong von Madonna. Hier ist Madonna in der Extended Version und zwar Like a Prayer.

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4: Im Studio Imme Kasten. Die Vaterschaft von Bundestagsunionsfraktionschef Spahn sorgt weiter für Diskussionen. Weil er für die Familiengründung eine Leihmutter in den USA nutzte, werfen ihm Kritiker Doppelmoral vor. Leihmutterschaft in Deutschland ist verboten, auch weil Spahns Partei CDU gegen eine Aufweichung des Verbots ist. Aus der Frauenunion gibt es inzwischen Rücktrittsforderungen. Die Pläne der Bundesregierung, um stärker gegen Steuerbetrug vorzugehen, kommen gut an. Die Organisation Finanzwende etwa, die Deutsche Steuergewerkschaft oder auch die Grünen begrüßen sie. Union und SPD wollen unter anderem härtere Strafen und eine zentrale Datenplattform für Bund und Länder. Heftige Unwetter haben im Südwesten Deutschlands Schäden angerichtet. Bäume wurden umgerissen und Dächer beschädigt. In Ulm krachte ein Baum auf ein fahrendes Auto. Verletzt wurde niemand. Laut deutschem Wetterdienst brachte eine sogenannte Superzelle Orkanböen und große Hagelkörner mit sich. US-Präsident Trump ist am Sonntag beim Finale der Fußball-WM zwischen Spanien und Argentinien im Stadion dabei. Das hat das Weiße Haus bestätigt. Für den US-Präsidenten ist das Ganze nicht ganz ohne Risiko. Als er letztes Jahr beim Finale der Club-WM dabei war, wurde Trump von Fans ausgebuht. 80s,
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6: Mit Sonne und Wolken im Wechsel geht's in den Morgen, aber es kann schon früh vereinzelt regnen und auch mal gewittern. Ab Mittag wird's dann in vielen Regionen deutlich ungemütlicher mit Schauern und teils kräftigen Gewittern, stellenweise mit Starkregen und Hagel. Dazu steigen die Höchstwerte auf 25 bis 30 Grad. Morgen dann mehr Wolken als Sonne, ab und zu etwas Regen, im Süden auch mal ein Gewitter, maximal bis zu 27 Grad.
7: 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Es ist kurz nach 8 und hier sind wieder Peter und Marie.
8: So sieht's aus. Schönen Freitag für euch. Und wir sagen alles Liebe zum Geburtstag an Italo-Disco-Star Ivan. Der wird nämlich heute 64 Jahre alt.
7: Ja, der ist allerdings weder Italiener noch Russe, wie der Name vermuten lassen könnte. Aber er heißt in Wirklichkeit Juan Carlos Ramos Vaquero und ist Spanier. Und Ivan ist sein Künstlername. Ja, heute lebt der Mann in Miami, macht, soweit ich weiß, überhaupt nichts mehr mit Musik, hat eine Tochter, die immerhin Schauspielerin ist. Also wenn Natalia Ramos mal erfolgreich wird, dann wisst ihr, wer der Papa ist, nämlich Ivan.
8: Geburtstagsgrüße gehen raus und zwar jetzt mit seiner Musik. Hier ist Fotonovella.

0: Domino Dancing, das ist für mich einer der Sommerhits, die Pet Shop Boys. Einen schönen guten Morgen, Peter und Marie hier im Studio, hallo.
1: Hallo ihr Lieben.
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0: Was gehört zu einem richtig schönen Sommer dazu? Ganz bestimmt ein toller Sommerabend. Stellt euch das mal vor, so an einem Beach zu sitzen, Drink in der Hand und sich nett zu unterhalten. All das bieten wir euch und noch viel mehr.
1: Ja, es gibt nämlich noch ganz großartige Musik im Hintergrund von unserem Kollegen DJ George. 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Ein bisschen was zu snacken, lecker trinken und ein großartiger Film auf der Leinwand. Wir schauen mit euch nämlich Dirty Dancing.
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0: Ja, wir können gar nicht anders als Musik zu spielen aus diesem Film, aus Dirty Dancing. Hier ist Patrick Swayze featuring Wendy Fraser, She's Like the Wind.
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0: Kenny Loggins, Footloose. Es ist Freitag. Meta und Marie hier im Studio. Und was sagen wir? Guten Morgen.
1: Guten Meta. Morgen. Hast du gerade Meta gesagt? Bist du der Meta, dieser
0: ja,
1: bekannte Meta?
0: Ich kann
1: Meta
0: mich schon selber nicht mehr aussprechen. Immer noch Peter und immer noch Marie.
1: Guten Morgen, ihr Lieben. Wir haben was ganz Besonderes für euch, und zwar jeden Sommer, damit ihr auch perfekt gepampert seid. Und das ist unser Summer Radio. Das findet ihr in der kostenfreien 8080 Sender App und im Web. Und daraus gibt es jetzt natürlich auch einen Song.
0: Ja, und der Song kommt von einer Band, die gerade 45-jähriges Jubiläum feiert. Ein neues Album ist schon auf der Webpage zu bestellen. Und fast in Originalbesetzung sind sie auf ihrer Unstoppable Tour. Morgen Abend zum Beispiel in Faro in Portugal. Also wer da morgen in Urlaub hinfährt, der kann gleich mal zum schönen Konzert gehen. Ich rede von UB40. Hier sind sie.

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10: Im Studio, im Kasten. Unionsfraktionschef Spahn sorgt mit seiner Vaterschaft durch eine Leihmutter weiter für Diskussionen. Grünen Gesundheitsexperte Dahmen etwa wirft Spahn gegenüber dem Redaktionsnetzwerk Deutschland Doppelstandards vor. In Deutschland ist Leihmutterschaft verboten. Spahn hatte sich gegen eine Gesetzesänderung ausgesprochen. Die Grünen und die Organisation Finanzwende begrüßen die härtere Gangart der Bundesregierung gegen Steuerbetrüger. Die Deutsche Steuergewerkschaft spricht von einem guten Signal. Unter anderem sieht der Aktionsplan höhere Strafen und bessere Vernetzung der Behörden vor. Die geplante Zuckersteuer soll schon im kommenden Jahr 650 Millionen Euro einbringen. Besteuert werden zuckergesüßte Getränke, sagte Bundesgesundheitsministerin Baken dem Redaktionsnetzwerk Deutschland. Die Mehreinnahmen sollen an die Krankenkassen gehen und die Versicherten entlasten. Bezahlen per Smartphone wird in Deutschland immer beliebter. In einer aktuellen Postbank-Digitalstudie hat knapp die Hälfte der Befragten gesagt, dass sie mit Handy oder Smartwatch bezahlt. Im vergangenen Jahr war es noch ein Drittel. Unter 40-Jährige nutzen das Ganze übrigens sehr viel öfter als die Älteren.
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12: Mit Sonne und Wolken im Wechsel geht's in den Morgen, aber es kann schon früh vereinzelt regnen und auch mal gewittern. Ab Mittag wird's dann in vielen Regionen deutlich ungemütlicher mit Schauern und teils kräftigen Gewittern, stellenweise mit Starkregen und Hagel. Dazu steigen die Höchstwerte auf 25 bis 30 Grad. Morgen dann mehr Wolken als Sonne, ab und zu etwas Regen, im Süden auch mal ein Gewitter, maximal bis zu 27 Grad.
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14: Hallo, um kurz nach 9 auf geht's Richtung Wochenende. Hier gibt's bei uns aber gleich noch einen Highlight kurz vor dem Wochenende. Und das ist wie jeden Tag eine spannende Popstory von Peter im Programm. Und vielleicht möchte er uns ja schon einen kleinen Einblick geben.
15: Ja, ich kann mal so viel verraten. Es ist der Song einer Frau, die zurzeit wieder sehr oft in Deutschland auftritt auf den Bühnen und das sehr erfolgreich. Wer das sein wird, das erfahrt ihr in ein paar Minuten. Vorher gibt's Frankie Goes to Hollywood und Two Tribes.

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1: Das hatte sich Ricky Wilde anders vorgestellt. Als der junge Mann einem Produzenten seine Songs präsentieren darf, ist der vor allem von der Background-Sängerin begeistert, Rickys Schwester Kim. Ricky ist zuerst frustriert und dann motiviert. Wenn jemand einen Song mit ihr produziert, dann bin ich das. Während er in seinem Zimmer unentwegt an einem genialen Song bastelt, ist die Schwester im Nebenzimmer total genervt. Immer und immer wieder hört sie, wie ihr Bruder an den immer gleichen Songstellen herumwerkelt. Was sie zu diesem Zeitpunkt nicht wissen kann, Ricky schreibt den Song, der sie an die Spitze der Charts katapultieren wird. Kids in America. Kim Wilde wird mit dem Song zum Star und Bruder Ricky ihr Produzent und der Gitarrist ihrer Band.

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1: Ihr wisst Bescheid, der coole Sound der 80er, der wartet ja auch in der kostenfreien Sender-App auf euch. Da haben wir ganz viele verschiedene Radios, vom Love Radio über Funk and Soul bis hin zum Rock Radio. Und aus genau diesem kommt jetzt der nächste Song.
0: Ja, und der stammt von The Oldfield und heißt Your Love. Und dann könnte man meinen, oh, das ist ein schöner Liebessong. Ja, ganz so ist das nicht. Wenn man mal auf den Text achtet, dann stellt man fest, dass der Sänger da sagt, ach, es wäre mal ganz schön, wenn die Frau mal ein paar Tage verschwinden würde, dann könnte ich sie vielleicht mit einer anderen betrügen. Also ganz so harmlos ist der Song nicht, aber trotzdem wunderschön. Hier sind The Oldfield.

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10: Im Studio Imme Kasten. Unionsfraktionschef Spahn sorgt mit seiner Vaterschaft durch eine Leihmutter weiter für Diskussionen. Grünen Gesundheitsexperte Dahmen etwa wirft Spahn gegenüber dem Redaktionsnetzwerk Deutschland Doppelstandards vor. In Deutschland ist Leihmutterschaft verboten. Spahn hatte sich gegen eine Gesetzesänderung ausgesprochen. Die Grünen und die Organisation Finanzwende begrüßen die härtere Gangart der Bundesregierung gegen Steuerbetrüger. Die Deutsche Steuergewerkschaft spricht von einem guten Signal. Unter anderem sieht der Aktionsplan höhere Strafen und bessere Vernetzung der Behörden vor. Die US-Armee hat nach eigenen Angaben erneut den Iran angegriffen. Laut iranischen Staatsmedien wurden dabei ein Flughafen und 2 Brücken getroffen. Der Iran selbst griff daraufhin unter anderem wieder Ziele in den Golfstaaten und Jordanien an. Dort haben die USA Militärstützpunkte. Die Sommerreisewelle erreicht dieses Wochenende einen Höhepunkt. Auch in NRW starten die Sommerferien. Damit ist jetzt in allen Bundesländern außer in Bayern und Baden-Württemberg schulfrei. Der ADAC warnt daher vor allem am Nachmittag und morgen Vormittag vor Staus. 80s, 80s,
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12: Wechselnd wolkig ist es gerade und es kann auch schon mal regnen oder donnern. Bis zum Mittag werden die Schauer mehr und am Nachmittag sind dann in vielen Ecken kräftige Gewitter dabei. Nur im Nordwesten bleibt es eher trocken. Dazu Höchstwerte von 23 bis 30 Grad. Morgen geht's mit Sonne und Wolken weiter, dazu maximal bis 29 Grad.
13: P-I-M. Letzte Stunde Morningshow ist eingeläutet. Es ist 9:15. Schönen guten Morgen.
14: Hallo mit Peter und Marie.
13: Wir haben mal nachgeschaut, was ein Song braucht, um ein Sommerhit zu sein, beziehungsweise als solcher zu gelten.
14: Also per Definition sollte er vor allem zwischen Mai und August intensiv gehört und gespielt worden sein. Der Refrain sollte leicht mitsingbar und die Melodie schnell im Ohr sein.
13: Und ein paar tanzbare Beats bräuchten wir dann auch noch. Sommerliches Flair sollte der Song versprühen und ein bisschen Urlaubsgefühle aufkommen lassen. Aber jetzt nicht an Macarena oder Ententanz denken, da haben wir was Besseres.
14: Ja, hier, wir machen an all unsere Songs überall ein Check, Check, Check, Check ran, denn das passt alles zu unserem Summer Radio in der kostenfreien 80s, 80s Sender-App und im Web.
13: Gloria Stefano, die Miami Sound Machine, 1, 2, 3. 80s.

0: The Sun Always Shines on TV. Wunderschöner Song von Aha. Guten Morgen.
1: Hallo an diesem Freitag, ihr Lieben. Und Freitag heißt ja auch immer
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1: Darauf freut sich Peter wirklich am allermeisten, denn das ist seine Lieblingsrubrik. Hier kommen nämlich die 80s Stars an den Start, die was Neues rausgebracht haben. Oder aber aktuelle, sehr junge Künstler mitunter, die den 80s Sound so sehr feiern, dass sie ihn für ihre eigenen Produkte an den Start bringen.
0: Ja, und Letzteres haben wir jetzt auch schon. Einige von euch haben diese Band schon live erlebt im November bei unserer Italo Disco Session in München. Da standen die beiden Herren von Mind Enterprises nämlich mit auf der Bühne und da haben sie gezeigt, dass Italo Disco noch lange nicht zum alten Eisen gehört. Ganz im Gegenteil, ihr Motto ist Italo Disco Goes Future.
1: Ja, die beiden Herren, Andrea und Roberto, die kombinieren so modernes Processing, was man ja heute so macht, mit diesen klassischen Italo Disco Elementen und ich glaube, das macht ganz viel aus.
0: Ja, ist eigentlich eine Mischung aus Nostalgie und Innovation, kann man sagen. Und die Italo-Disco-Welle, die ist ja noch längst nicht vorbei. Und das klingt jetzt hier wirklich wie direkt aus den 80ern hergebeamt. Und wenn man mich fragt, dieser Song, braucht man den, würde ich sagen, nein. Aber macht er Spaß? Ja. Und insofern hören wir ihn auch. Mind Enterprises, Rosa Neo.
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1: Heute ist der 17. Juli und wir gehen in das Jahr 1987. Die Pet Shop Boys belegen Platz 1 der britischen Charts mit It's a Sin und das ganze 3 Wochen lang. Und wir sagen herzlichen Glückwunsch David Hasselhoff. Der amerikanische Schauspieler und Sänger wird am 17. Juli 1952 geboren. Mit Looking for Freedom hat der Baywatch- und Knight Rider-Star in den 80ern seinen größten Erfolg. I've been looking for freedom. I've been looking for Ja, und wer weiß, vielleicht sang er damit tatsächlich ein bisschen die Berliner Mauer nieder.
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sind unsere Favorites für den Sommer. Camouflage. Madonna. Und neu dabei, Wham, I'm your man.

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2: P-I-M. Halb 10 in Deutschland. Schönen guten Morgen.
3: Hallo.
2: Ich weiß ja nicht, einige werden vielleicht am Wochenende jetzt auch heiraten, nicht? Da passt unser nächster Song natürlich. Wir haben ja mal herausgefunden, dass so 87-90% der deutschen Bräute klassisch in weiß oder so helle Töne wie Elfenbein zum Altar schreiten. Wie war das bei dir, Marie?
3: Ich habe mir das Kleid von meiner Freundin geben lassen. Ich wollte es unbedingt upcyclen, weil ich ja so eine kleine Ökobummel bin. Und deswegen ist es weiß. Aber die Pailletten, die sind über die Jahre ein bisschen vergilbt. Also weiß vergilbt.
2: Man muss ja bei Hochzeit immer nur aufpassen, dass man nicht besser aussieht als die Braut. Ne? Also das ist dann auch peinlich.
3: Das haben so einige geschafft bei meiner Hochzeit. Das ist auch in Ordnung.
2: Das
3: so.
2: Wollte ich damit nicht sagen. Ich weiß es ja nicht. Hauptsache, die Ehe ist glücklich. Das ist viel wichtiger als die Kleidung. Ja. Aber es geht halt um die White Wedding Ceremony bei Billy Idol.

0: Einen schönen guten Morgen. Ja, man muss nicht jeden Song als Maxi hören, denn es lohnt sich nicht immer. Aber die, die wir so rausgesucht haben, bei denen lohnt sich's, glaube ich, ganz bestimmt, denn die sind schon ein Stückchen noch interessanter als die normale Single-Version.
1: Davon könnt ihr euch gerne mal selber überzeugen. Klickt euch da gerne in unsere kostenfreie Sender-App rein, ins Maxi Radio. Und da könnt ihr den ganzen Tag Maxis hören, bis euch schwindelig wird.
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0: Heute gibt's eine Maxi und der Song, der darauf zu hören ist, ist einer meiner Lieblingssongs von Madonna. Und wie so oft bei Madonna hat auch dieses Lied einen kleinen Skandal ausgelöst. Einen großen, kann man sozusagen fast schon sagen. Vor allem das Video, denn da sieht man Madonna auf einem Feld voller brennender Kreuze und sie küsst einen schwarzen Heiligen. Also, mein Lieber, das war ein religiöses Thema, aber durchaus ernst und wichtig, wie Madonna selbst sagt.
1: Zitat: Like a Prayer ist ein Lied über ein junges Mädchen, das Gott so liebt, dass es in ihm seinen Partner sieht. Von meinem 8. bis zum 12. Lebensjahr hatte ich die gleichen Gefühle und habe Gott auch so sehr geliebt.
0: Ja, so kann man das natürlich erklären, aber wir kennen ja Madonna und wir kennen ihre Provokationen, die durchaus gewollt waren, abgesehen von allen anderen Deuteleien. Aber wie gesagt, ich finde es ein toller Song, mein Lieblingssong von Madonna. Hier ist Madonna in der Extended Version und zwar Like.

0: Time after time, Cyndi Lauper. Einen schönen guten Morgen an diesem Freitag.
1: Hallo, 80s, 80s ist an.
0: Manche kennen ihn als Mitch Buchanan in roten Badeshorts aus Baywatch. Aber die 80er-Fans kennen ihn vor allem natürlich als Michael Knight mit seinem schwarzen Superauto-Kit aus Knight Rider.
1: Das ist in ganz vielen Ebenen für mich ein super emotionales Thema, merke ich gerade, denn ich habe es geliebt. Ich habe Baywatch geliebt. Ich habe Michael Knight in Knight Rider geliebt.
0: Ja.
1: Und dass der Mann jetzt so ein schweres Alkoholproblem hatte, auch in der Vergangenheit, und von seiner Tochter gefilmt wurde, wie er versucht hat, sturzbetrunken diesen Burger zu essen und so, erinnert mich an meine eigene Jugend und Kindheit, weil auch ich im Familienkreis ganz viel mit Alkoholismus zu tun hatte. Also der Mann, der liegt mir doll am Herzen und ich hoffe so sehr, dass er das schafft, weiterhin hoffentlich clean zu bleiben.
0: Guter Anlass wäre vielleicht sein Geburtstag. Heute wird er nämlich 74 Jahre alt, David Hasselhoff. Und ja, bei uns natürlich mit diesem Hit richtig groß geworden.

0: Der Hit zur deutschen Einheit.
1: Wie ja viele immer noch sagen, ne? Mittlerweile ist er zweifacher Opa geworden. Gerade vor wenigen Wochen hat er von seiner zweiten Enkeltochter Kennedy geschwärmt, als sie geboren wurde. Und er macht natürlich auch weiter Musik, so wie die, die wir gerade gehört haben.
0: Ja, er kann aber auch ganz andere Musik machen. 2019, da hat er ein Album rausgebracht, Open Your Eyes. Und da ist eine Coverversion drauf dieses Songs, den schon Lords of the New Church 82 gecovert haben. Und das hat mich echt umgehauen. Der Mann war richtig gut. Hasselhoff und Open Your Eyes.

0: Ja, klingt doch nicht schlecht, würde ich mal sagen, nicht? Ja. Alles Gute, David Hasselhoff, zu seinem 74.
1: Und hier bei 80s 80s gibt's jetzt Depeche Mode mit Master and Servant. It's so

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6: Im Studio Imme Kasten. Die Vaterschaft von Bundestagsunionsfraktionschef Spahn sorgt weiter für Diskussionen. Weil er für die Familiengründung eine Leihmutter in den USA nutzte, werfen ihm Kritiker Doppelmoral vor. Leihmutterschaft in Deutschland ist verboten, auch weil Spahns Partei CDU gegen eine Aufweichung des Verbots ist. Aus der Frauenunion gibt es inzwischen Rücktrittsforderungen. Die Grünen und die Organisation Finanzwende begrüßen die härtere Gangart der Bundesregierung gegen Steuerbetrüger. Die Deutsche Steuergewerkschaft spricht von einem guten Signal. Unter anderem sieht der Aktionsplan höhere Strafen und bessere Vernetzung der Behörden vor. Mehrere Krankenkassen sollen sich mit einem riskanten Immobilienfonds verzockt haben. Nach Recherchen unter anderem der Süddeutschen Zeitung sollen die Kassen mindestens 170 Millionen Euro in den Fonds gesteckt haben. Eigentlich gelten strenge Regeln. Sie dürfen nur in risikoarme Anlagen investieren. Im aktuellen ZDF-Politbarometer landet die SPD nur noch auf Platz 5. Grüne und Linke ziehen in der Umfrage an der Regierungspartei vorbei. Stärkste Kraft bleibt die AfD. Sie liegt mit 27% deutlich vor der Union mit 23%.
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8: Wechselnd wolkig ist es gerade und es kann auch schon mal regnen oder donnern. Bis zum Mittag werden die Schauer mehr und am Nachmittag sind dann in vielen Ecken kräftige Gewitter dabei. Nur im Nordwesten bleibt es eher trocken. Dazu Höchstwerte von 23 bis 30 Grad. Morgen geht's mit Sonne und Wolken weiter, dazu maximal bis 29 Grad.
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10: Kurz nach 10, Freitagvormittag. Cool, dass ihr dabei seid. Ich bin Torte. Es geht aufs Wochenende zu und das wird deutlich kühler. Die tropische Schwüle heute mit teils wieder heftigen Gewittern geht am Wochenende über in so einen Sonne-Wolken-Mix mit noch einigen Gewitterschauern, aber nur noch Temperaturen bis maximal rund 25 Grad. Aber egal wie das Wetter wird, das beste Sommerfeeling bekommt ihr über unser Summer Radio in der App und auf 80s80s.de. Darüber genießt ihr durchweg die coolsten Sommerhits der 80er, wie hier benannt nach einem Brasilianischen Tanz. Hier kommt die französische Gruppe Kaoma mit Lambada.

0: eines der besten Cover, die ich je in meinem Leben gehört habe. Mitch Ure über Pet Shop Boys, Always On My Mind.
1: Die Pet Shop Boys machen ja seit langer Zeit elektronische Musik und es ist selten, dass jemand eine wirklich gute Coverversion hinbekommt. Always On My Mind ist ursprünglich ja ein Song von Willie Nelson, aber die Pet Shop Boys haben ihn nicht einfach kopiert, sondern den Song genommen und ihm ganz klar ihre eigene Handschrift gegeben.
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7: Peter Gabriel lässt den Sound der frühen 80s wieder aufleben. Ja, er hat mit I Belong to the Sky einen weiteren Vorgeschmack auf sein kommendes Album OI veröffentlicht. Der neue Song erschien passend zum Erdbeervollmond zum Monatswechsel, erinnert mit seinen schwebenden Synthesizern und der ruhigen Atmosphäre an Peter Gabriels frühen 80er Sound. Der Darkside Mix ist gerade jetzt zum neuen Neumond am 14. Juli erschienen. Mr. Gabriel verrät, dass der Song fast schon auf seinem letzten Album gelandet wäre. Wie schon bei seinem Vorgängeralbum I.O. von 2023 lässt Herr Gabriel sein kommendes Album Stück für Stück entstehen. Die Songs aus O.I. erscheinen mit jedem Vollmond, bis das Album dann schließlich vollständig veröffentlicht wird.
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Was war das für ein Hype 1986? Prinzessin Stefanie von Monaco sorgt in sämtlichen Diskotheken und Clubs mit ihrem Hit Irresistible für volle Tanzflächen. 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Der britische Synthi-Musiker Billy Sam mit seinem 84er-Hit Imagination.

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4: Im Studio Imme Kasten. Unionsfraktionschef Spahn sorgt mit seiner Vaterschaft durch eine Leihmutter weiter für Diskussionen. Grünen Gesundheitsexperte Dahmen etwa wirft Spahn gegenüber dem Redaktionsnetzwerk Deutschland Doppelstandards vor. In Deutschland ist Leihmutterschaft verboten. Spahn hatte sich gegen eine Gesetzesänderung ausgesprochen. US-Präsident Trump hat seine Rede an die Nation dazu genutzt, erneut das US-Wahlsystem zu kritisieren. Es sei anfällig für Manipulation und Korruption. Das zeigen neue US-Geheimdienstinformationen. Konkrete Belege dafür nannte Trump nicht. Wohnungseigentümer dürfen sich grundsätzlich eine Klimaanlage auf den Balkon bauen. Einzige Voraussetzung ist, dass die Rechte der anderen Eigentümer nicht übermäßig beeinträchtigt werden. Das hat der Bundesgerichtshof jetzt entschieden. Dass die Klimaanlage Geräusche macht, spielt für die Erlaubnis keine Rolle. Das WM-Finale am Sonntag ist auch eine Premiere. Zum ersten Mal überhaupt treffen in einem WM-Endspiel der amtierende Weltmeister und der amtierende Europameister aufeinander. Argentinien hat gegen Spanien außerdem die Chance, als erstes Team seit mehr als 60 Jahren den WM-Titel zu verteidigen. 80s
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6: Sonne und Wolken sind gerade am Start. Und dazu kann es schon mal regnen, vereinzelt auch mit einem Gewitter. Bis zum Nachmittag wird das verbreiteter mit Schauern und teils kräftigen Gewittern. Nur im Nordwesten bleibt es eher trocken. Dazu maximal 23 bis 30 Grad. Morgen dann weiter wechselnd wolkig, im Süden und Südosten wieder Schauer und Gewitter. Sonst nur ab und zu Regen, höchstens 29 Grad.
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8: Kurz nach 11, schönen Freitagvormittag für euch. Ich bin Torte, ob at work unterwegs in euren Sommerferien oder beim Wochenendeinkauf. Wir begleiten euch dabei mit guter Laune durch den coolen Sound der 80er. Hier jetzt mit dem 80-Star, der morgen in einer Woche bei der Dresdner Schlössernacht live on stage steht. Und ich kann euch nur garantieren, er macht eine geile Show. Hier kommt Sydney Youngblood mit Sit and Wait.

0: 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The Human League, Don't You Want Me.
1: Nachdem Produzent Martin Rush und Don't You Want Me überarbeitet hat, hasst der Human League-Sänger Phil Oakey den Song. Und dabei hat er ihn selbst geschrieben. Als das Lied als Single veröffentlicht werden soll, willigt er nur ein, weil der Platte ein Poster der Band beigelegt wird. Naja, auch Popstars können irren. Denn Don't You Want Me stürmt in England und dann in den USA rasend schnell in die Chartspitze.

80s hier, fast ganz Deutschland ist im Sommerferienmodus. Nach der Zeugnisausgabe heute in Nordrhein-Westfalen auch 2,5 Millionen Schüler und Schülerinnen. Viele Families starten da gleich heute Nachmittag in den Urlaub. Da wird es auch wieder ordentlich eng auf den Straßen. Bestens in Sommerstimmung kommt ihr da auf der Fahrt mit unserem Summer Radio in der Sende-App und online auf 80s80s.de. Vorgeschmack habe ich hier für euch von der Berliner Band The Other Ones mit ihrem grandiosen 87er Sommerhit. Ganz nach eurem Motto, endlich Holiday.

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4: Heute ist der 17. Juli und wir gehen in das Jahr 1987. Die Pet Shop Boys belegen Platz 1 der britischen Charts mit It's a Sin und das ganze 3 Wochen lang. Und wir sagen herzlichen Glückwunsch David Hasselhoff. Der amerikanische Schauspieler und Sänger wird am 17. Juli 1952 geboren. Mit Looking for Freedom hat der Baywatch- und Knight Rider-Star in den 80ern seinen größten Erfolg. Ja, und wer weiß, vielleicht sang er damit tatsächlich ein bisschen die Berliner Mauer nieder.
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1983, einer der größten Soundtrack-Hits der 80er ever, gab sogar einen Oscar und Golden Globe Award dafür. Irene Cara war das mit Flashdance hier bei 80s. Noch heute ein großer Hit auf guten Partys. Und falls da eine bei euch am Wochenende ansteht, euch aber die richtige Musik fehlt, checkt mal unsere geile Stream-Radio-Auswahl auf 80s.de oder in unserer kostenlosen Sender-App. 34 verschiedene Radios stehen euch da zur Auswahl. 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Ein eigenes Radio nur für den besonderen Indie-Sound der 80er. Kostprobe habe ich hier jetzt für euch von der britischen Band The mit This

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6: Im Studio Imme Kasten. Vorwurf der Doppelmoral und Rücktrittsforderung. Jens Spahn, der mit Hilfe einer Leihmutter gerade Vater geworden ist, muss sich richtig was anhören. Denn eine Leihmutter in den USA hat das Kind von Spahn und seinem Mann zur Welt gebracht. In Deutschland ist dieser Weg verboten, auch wegen Spahns CDU. Das Oberlandesgericht Dresden hat eine Unterstützerin des rechtsextremistischen NSU zu 2 Jahren Haft auf Bewährung verurteilt. Die Frau hatte der NSU-Terroristin Beate Zschäpe mehrfach ihre Identität geliehen. Im aktuellen ZDF-Politbarometer landet die SPD nur noch auf Platz 5. Grüne und Linke ziehen in der Umfrage an der Regierungspartei vorbei. Stärkste Kraft bleibt die AfD. Sie liegt mit 27% deutlich vor der Union mit 23%. Das WM-Finale am Sonntag ist auch eine Premiere. Zum ersten Mal überhaupt treffen in einem WM-Endspiel der amtierende Weltmeister und der amtierende Europameister aufeinander. Argentinien hat gegen Spanien außerdem die Chance, als erstes Team seit mehr als 60 Jahren den WM-Titel zu verteidigen. 80s,
7: 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Sonne und Wolken sind gerade am Start. Und dazu kann es schon mal regnen, vereinzelt auch mit einem Gewitter. Bis zum Nachmittag wird das verbreiteter mit Schauern und teils kräftigen Gewittern. Nur im Nordwesten bleibt es eher trocken, dazu maximal 23 bis 30 Grad. Morgen dann weiter wechselnd wolkig, im Süden und Südosten wieder Schauer und Gewitter, sonst nur ab und zu Regen, höchstens 29 Grad.
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8: 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Besten Start für euch in eure letzte große Mittagspause der Woche. Hi, ich bin Torte. Vielleicht geht's für euch auch schon ins Wochenende oder in eure Sommerferien. Dazu gibt's wie gewohnt mittags unter der Woche hier jetzt coolen Maxi-Single-Sound. Gleich die amerikanische Band Cock Robin, die witzigerweise die meisten Fans in Deutschland, Frankreich, Italien, den Niederlanden und der Schweiz hatte. Und das vor allem durch den 86er-Hit The Promise You Made, gleich hier in der Maxi-Version. Vorweg noch Billy Ocean mit seinem 84er-Sommer-Hit, den er in 3 Versionen veröffentlicht hat. Als African Queen, European Queen und als Caribbean Queen. Hier jetzt in der Maxi-Version für euch.

Ihr hört 80s, 80s. Hier läuft gerade die Maxi-Pause. Das ist täglich ab kurz nach 12 unter der Woche immer unser kleiner Ausflug ins Maxi-Radio. Das ist nur eins von unseren 34 Stream-Radios in unserer Sender-App und auf 80s80s.de. Und wie der Name schon sagt, genießt ihr darüber Maxis nonstop. Mittags hier immer drei Exemplare daraus. Und da ist Maxi Nummer 3 heute dem Spanier Juan Carlos Ramos Vaguera gewidmet. Mit seinem Künstlernamen Ivan und seinem Hit Fotonovela feierte er 1985 mitten in der Italo-Disco-Welle in ganz Europa große Erfolge. Und heute feiert er seinen 64. Geburtstag. Und wir deshalb hier jetzt seinen erfolgreichen Italo-Disco-Hit in der Maxi-Version bei 80s 80s. Hier ist Ivan, Fotonovela, Happy Birthday zum 64.

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4: Es gibt Sorge bei The Cure. Die Band muss nämlich kurzfristig auf ihren legendären Bassisten Simon Gallup verzichten. Die Band spricht von gesundheitlichen Gründen und schickt den Sohn ersatzweise auf die Bühne. Die Mitteilung veröffentlichten The Cure auf ihrer offiziellen Website. Seit seiner Rückkehr Anfang der 80er prägt Simon Gallup mit seinem unverwechselbaren Bassspiel den Sound der Band, oft genauso stark wie die Gitarren und der Gesang von Robert Smith. Ersatzmann und Sohn Eden Gallup ist aber kein Neuling. Bereits 2019 sprang er bei zwei Konzerten für seinen Daddy ein und gehört seit Beginn der aktuellen Sommertour zur Live-Besetzung, spielte bislang Gitarre sowie Keyboards. Mehr News.

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T-Pow mit Heart and Soul am Freitag Mittag bei 80s 80s. Kommt super Richtung Wochenende. Jetzt mit einem Song aus unserem Dance Radio. Findet ihr ganz easy wie noch 33 weitere Stream Radios in unserer Sender-App und online auf 80s80s.de. Über das Dance Radio versorgen wir euch ausschließlich mit den coolsten Dancefloor-Banger der 80s. Einer der prägendsten Elektro- und Dance-Tracks von 1983 ist hier vom dänischen Duo Laid Back White Horse. War damals die B-Seite vom Sommerhit Sunshine Reggae, Riesenhit in ganz Europa. Kurioserweise hat sich dafür in den USA kaum einer interessiert. Da war vielmehr die B-Seite White Horse voll angesagt und stand 3 Wochen in den US-Dance-Charts auf Platz 1. Jetzt hier für euch bei 80s 80s.

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6: Im Studio Imme Kasten. Vorwurf der Doppelmoral und Rücktrittsforderungen. Jens Spahn, der mit Hilfe einer Leihmutter gerade Vater geworden ist, muss sich richtig was anhören. Denn eine Leihmutter in den USA hat das Kind von Spahn und seinem Mann zur Welt gebracht. In Deutschland ist dieser Weg verboten, auch wegen Spahns CDU. Das Oberlandesgericht Dresden hat eine Unterstützerin des rechtsextremistischen NSU zu 2 Jahren Haft auf Bewährung verurteilt. Die Frau hatte der NSU-Terroristin Beate Zschäpe mehrfach ihre Identität geliehen. Im aktuellen ZDF-Politbarometer landet die SPD nur noch auf Platz 5. Grüne und Linke ziehen in der Umfrage an der Regierungspartei vorbei. Stärkste Kraft bleibt die AfD. Sie liegt mit 27% deutlich vor der Union mit 23%. Das WM-Finale am Sonntag ist auch eine Premiere. Zum ersten Mal überhaupt treffen in einem WM-Endspiel der amtierende Weltmeister und der amtierende Europameister aufeinander. Argentinien hat gegen Spanien außerdem die Chance, als erstes Team seit mehr als 60 Jahren den WM-Titel zu verteidigen. 80s
7: mit KI-Support. Sonne und Wolken sind jetzt am Mittag am Start, aber es kann schon mal regnen und auch gewittern. Später am Nachmittag werden die Schauer und teils kräftigen Gewitter verbreiteter, am meisten vom Süden Richtung Mitte, dazu werden es bis zu 30 Grad. Morgen dann weiter mit Sonne und Wolken, ab und zu noch ein Schauer oder ein Gewitter, maximal bis zu 29 Grad.
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9: Freitagmittag, kurz nach 1, kommt super Richtung Wochenende. Vielleicht seid ihr auch schon drin oder startet in eure Sommerferien. Vielleicht verbringt ihr die ja in der Nähe von Köln, Frankfurt oder in Mecklenburg-Vorpommern auf der Insel Usedom. Dann haben wir was Cooles für euch. Wir laden euch nämlich ein zu 3 richtig geilen Beachpartys. Wie, wo, wann genau erfahrt ihr in einer guten Viertelstunde.

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1: Mitte der 80er stehen Godly and Cream eigentlich hinter der Kamera und nicht am Mikrofon. Trotzdem wird ihr Song Cry ihr größter Hit. Das liegt auch am legendären Video, das eigentlich nur der Notfallplan ist, nachdem zwei Eiskunstlaufstars absagen. 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
3: Heute ist der 17. Juli und wir gehen in das Jahr 1987. Die Pet Shop Boys belegen Platz 1 der britischen Charts mit It's a

Mit Looking for Freedom hat der Baywatch- und Knight Rider-Star in den 80ern seinen größten Erfolg. Ja, und wer weiß, vielleicht sang er damit tatsächlich ein bisschen die Berliner Mauer nieder. 80s, 80s, real 80s Radio.

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Tina Turner mit Private Dancer hier bei 80s 80s. Geschrieben von Mark Knopfler ursprünglich für seine Band Dire Straits. Doch letztlich fand Mark es besser, dass ihn eine Frau singen sollte. Und die Rechnung ging dann 1984 mit Tina Turner voll auf. 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Wie hier jetzt Shannon mit einem der bedeutendsten Freestyle-Hits von 84. Hier ist Give Me Tonight.

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4: Im Studio Mia Hin. Die Vaterschaft von Unionsfraktionschef Spahn sorgt weiter für Diskussionen. Weil er für die Familiengründung eine Leihmutter in den USA nutzte, werfen ihm Kritiker Doppelmoral vor. Leihmutterschaft ist in Deutschland verboten, auch weil Spahns Partei CDU gegen eine Aufweichung des Verbots ist. Verbraucherschützer sind mit ihrer Klage gegen Werbeunterbrechungen bei Amazon Prime erstmal gescheitert. Das bayerische oberste Landesgericht sieht darin keine Verschlechterung der Vertragsbedingungen. Geklagt hatte die Verbraucherzentrale Sachsen. Sie will jetzt vor den Bundesgerichtshof ziehen. Bei heftigen Unwettern in Süddeutschland ist ein Mensch ums Leben gekommen. In Karlsruhe wurde gestern Abend ein 60 Jahre alter Radfahrer von einem umstürzenden Baum erschlagen. Es gab mehrere Verletzte. Außerdem wurden Straßen und Keller überflutet. Es gibt gerade wohl kaum eine Technologie, die unsere Welt so sehr prägt wie künstliche Intelligenz. In Shanghai präsentiert die Branche aktuell, was KI inzwischen alles kann. Hier in Deutschland nutzt laut Bitkom etwa jedes zweite Unternehmen KI, doppelt so viele wie vor einem Jahr.
5: 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Sonne und Wolken sind jetzt am Mittag am Start, aber es kann schon mal regnen und auch gewittern. Später am Nachmittag werden die Schauer und teils kräftigen Gewitter verbreiteter, am meisten vom Süden Richtung Mitte, dazu werden es bis zu 30 Grad. Morgen dann weiter mit Sonne und Wolken, ab und zu noch ein Schauer oder ein Gewitter, maximal bis zu 29 Grad.
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7: Ab geht's in den Freitagnachmittag schon. Kurz nach zwei haben wir es. Hi, ich bin Torte. In Nordrhein-Westfalen sind mittlerweile rund 2,5 Millionen Schulranzen in die Ecken geflogen. Bei euch heißt es ab jetzt auch 6 Wochen Ferien genießen. Habt Spaß und tollen Urlaub. Jetzt fehlen nur noch die Baden-Württemberger und Bayern. Bavü kommt übernächsten Donnerstag dazu. Bayern folgt am 3. August. Und für alle gibt's die coolsten 80er Sommerhits bei uns im App und Web Summer Radio. Daraus jetzt Gloria Estefan mit der Miami Sound Machine und Rhythm is a Gonna Get You.

0: Ecken und Kanten waren sein Erfolgsrezept. Dirk Darmstädter von den Jeremy Days über Prince, When Doves Cry.
1: Für mich war Prince einfach immer schon der Größte. Es gibt so viele Titel, die mir so wichtig sind. Und hört euch das mal an, also alleine wie das klingt. Das klingt anders als alles, was damals so aufgenommen wurde. Also alleine wie die Drums klingen, so, das ist der Wahnsinn. So eigenwillig. Und ich glaube ja fest daran, dass das der Weg liegt in der Eigenwilligkeit.
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0: 80s, 80s hier, kommt super weiter durch den Freitag. Jetzt mit was ganz Neuem aus unserem App und Web Neo Radio.
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0: Immer freitags zum Start Richtung Wochenende stellt euch Morgenmann und Musikexperte Peter Ehlmann komplett neue Musik vor, aber mit dem gewissen 80s Touch. Das kann ein Remix eines 80er Klassikers sein, bekannte 80s Stars mit neuer Musik oder aktuell angesagte Stars mit einem neuen Song im Sound der 80er.
2: Einige von euch haben diese Band schon live erlebt im November bei unserer Italo Disco Session in München. Da standen die beiden Herren von Mind Enterprises nämlich mit auf der Bühne und da haben sie gezeigt, dass Italo Disco noch lange nicht zum alten Eisen gehört, ganz im Gegenteil. Ja, ist eigentlich eine Mischung aus Nostalgie und Innovation, kann man sagen. Und die Italo-Disco-Welle, die ist ja noch längst nicht vorbei. Und das klingt jetzt hier wirklich wie direkt aus den 80ern hergebeamt. Und wenn man mich fragt, dieser Song, braucht man den, würde ich sagen, nein. Aber macht er Spaß? Ja. Und insofern hören wir ihn auch. Mind Enterprises, Rosa Nero.

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7: U2, die Vorfreude auf das neue Album steigt so langsam. 9 Jahre nach ihrem letzten Studioalbum gibt's endlich wieder neue Musik von U2. Die erst kürzlich veröffentlichte erste Single, Street of Dreams, liefert den typischen U2-Sound mit den markanten Gitarren von The Edge und einer wiedererstarkten Rhythmusgruppe um Larry Mullen Jr. Der Schlagzeuger musste seit 2023 ja aus gesundheitlichen Gründen aussetzen, ist mittlerweile aber wieder voll da. Auch das Video sorgt für Gesprächsstoff. Beim Dreh in Mexico City legte ein Unwetter die Produktion lahm. Eine Familie aus der Nachbarschaft nahm die Band dann kurzerhand bei sich auf und die Dreharbeiten gingen einfach auf dem Balkon weiter. Tja, die Reaktionen der Fans sind gemischt. Viele feiern den hymnischen Sound und Larry Mullins Rückkehr. Andere hätten sich nach der letzten EP mehr Ecken und Kanten gewünscht. Bald wissen wir mehr. Noch dieses Jahr nämlich soll das Album erscheinen. Mehr

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Janet Jackson mit What Have You Done For Me Lately bei 80s 80s. 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Kostprobe habe ich hier für euch von Queen Latifah und Moni Love mit einem der bedeutendsten Hip-Hop-Tracks von 1989. Hier ist Ladies First.

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12: Im Studio Mia Hin. Unionsfraktionschef Spahn sorgt mit seiner Vaterschaft durch eine Leihmutter weiter für Diskussionen. Grünen Gesundheitsexperte Dahmen wirft Spahn gegenüber dem RND Doppelstandards vor. In Deutschland ist Leihmutterschaft verboten. Spahn hatte sich gegen eine Gesetzesänderung ausgesprochen. Mehrere Krankenkassen sollen sich mit einem riskanten Immobilienfonds verzockt haben. Nach Recherchen, unter anderem der Süddeutschen Zeitung, sollen die Kassen mindestens 170 Millionen Euro in den Fonds gesteckt haben. Eigentlich gelten strenge Regeln. Sie dürfen nur in risikoarme Anlagen investieren. Bahnkunden haben bald mehr Auswahl im Fernverkehr. Die Bundesnetzagentur hat den Weg für das italienische Bahnunternehmen Italo freigemacht. Italo will ab 2028 mit Kampfpreisen angreifen und der Deutschen Bahn auf mehreren wichtigen Fernverkehrsstrecken Konkurrenz machen. Nach 45 Jahren stellt das ZDF die Krimiserie Ein Fall für zwei ein. Nächstes Jahr läuft die letzte Staffel. Die erste Folge flimmerte im September 1981 über die Bildschirme. Damals noch mit Klaus Theo Gärtner in der Rolle des leicht prolligen Privatdetektivs Matula. 80s
13: mit KI-Support. Sonne und Wolken wechseln sich heute Nachmittag ab. Und es ist auch immer mal wieder nass, mit Schauern und teils kräftigen Gewittern. Bis zum Abend kann das noch öfter passieren. Dazu liegen die Temperaturen gerade zwischen 23 und 30 Grad. Morgen geht's mit mal mehr, mal weniger Wolken weiter. Ab und zu fällt Regen und im Süden sind auch einzelne Gewitter drin, maximal bis 29 Grad.
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15: Ja, ich würde sagen, wir nehmen mal ganz krass das Wochenende ins Visier. Ich bin George, grüße euch bei mir gleich weiter, unter anderem mit einer sehr frühen Elektropop-Nummer Made in Germany, genau gesagt Düsseldorf, Rheingold. Camouflage sind mit dabei, aber erstmal Foreigner, That Was Yesterday.

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2: 1981 klingt deutsche Popmusik plötzlich völlig neu. Synthetisch, kühl, experimentell. Verantwortlich dafür ist Rheingold und der Song Dreiklangsdimensionen. 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

Sonne, Hitze, Pool, Sonnenbrille. Paar coole Typen und Ladies am Strand oder am Pool. Das ist dieser Song aus unserem 80s 80s Summer Radio online und in der kostenlosen App. Wow.

Das sind unsere Favorites für den Sommer. Depeche Mode. Depeche Mode. Bryan Adams. Und neu dabei Prince. 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
10: Heute ist der 17. Juli und wir gehen in das Jahr 1987. Die Pet Shop Boys belegen Platz 1 der britischen Charts mit It's a Sin und das ganze 3 Wochen lang. Und wir sagen herzlichen Glückwunsch David Hasselhoff. Der amerikanische Schauspieler und Sänger wird am 17. Juli 1952 geboren. Mit Looking for Freedom hat der Baywatch- und Knight Rider-Star in den 80ern seinen größten Erfolg. Ja, und wer weiß, vielleicht sang er damit tatsächlich ein bisschen die Berliner Mauer nieder.
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80s jetzt mit Musik aus unserem Wave Radio mit The Cure und natürlich alles Gute für Simon Gallup. Der Bassist fällt hier aus, sein Sohn Eden hat in Berlin schon übernommen und auch in Athen am Bass, sonst spielt er Keyboard und ich glaube auch mal Gitarre. Aber weiter jetzt mit The Cure und Lullaby.

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8: Im Studio mir hin. Die Vaterschaft von Unionsfraktionschef Spahn sorgt weiter für Diskussionen. Weil er für die Familiengründung eine Leihmutter in den USA nutzte, werfen ihm Kritiker Doppelmoral vor. Leihmutterschaft ist in Deutschland verboten, auch weil Spahns Partei CDU gegen eine Aufweichung des Verbots ist. Verbraucherschützer sind mit ihrer Klage gegen Werbeunterbrechungen bei Amazon Prime erstmal gescheitert. Das bayerische oberste Landesgericht sieht darin keine Verschlechterung der Vertragsbedingungen. Geklagt hatte die Verbraucherzentrale Sachsen. Sie will jetzt vor den Bundesgerichtshof ziehen. Am Frankfurter Flughafen haben sich 4 Mitarbeiter mit Malaria angesteckt. Die Krankheit wurde wahrscheinlich von einer mitgereisten Mücke übertragen. Eine sogenannte Flughafenmalaria ist laut Robert-Koch-Institut selten und tückisch, da sie eher spät erkannt wird. Es gibt gerade wohl kaum eine Technologie, die unsere Welt so sehr prägt wie künstliche Intelligenz. In Shanghai präsentiert die Branche aktuell, was KI inzwischen alles kann. Hier in Deutschland nutzt laut Bitkom etwa jedes zweite Unternehmen KI, doppelt so viele wie vor einem Jahr.
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10: Sonne und Wolken wechseln sich heute Nachmittag ab und es ist auch immer mal wieder nass mit Schauern und teils kräftigen Gewittern. Bis zum Abend kann das noch öfter passieren. Dazu liegen die Temperaturen gerade zwischen 23 und 30 Grad. Morgen geht's mit mal mehr, mal weniger Wolken weiter. Ab und zu fällt Regen und im Süden sind auch einzelne Gewitter drin, maximal bis 29 Grad.
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11: Um kurz nach 16 Uhr, ich bin George, grüße euch bei mir gleich weiter mit den Pet Shop Boys, die ich und viele übrigens 80s-80s-Hörer, Gewinner, am Samstag in Berlin in der Waldbühne erlebt haben. Grandios, West End Girls, so ging ja alles los. Kommt gleich, außerdem B-52s und den Start macht Bob Marley and the Wailers, ein Song aus unserem 80s-80s-Reggae-Radio online und in der App.

0: Dieser Song hat eine Tiefe und Mystik, die man nicht gleich auf Anhieb hört. Ein Meisterwerk. Dirk Darmstädter von den Jeremy Days über Pet Shop Boys, West End Girls.
1: Habe ich das erste Mal im Radio in London gehört und war sofort Feuer und Flamme. Ich finde, der Song ist einfach so cool und so entspannt und auch so mystisch. Ich finde, er hat eine dunkle Seite, eine mysteriösische Seite an sich, die ich bis heute wahnsinnig interessant finde. Pet Shop Boys, dieser Song, West End Girls, ist ein echter Klassiker, ganz groß.
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0: Apropos Holiday, meine dringende Empfehlung für jetzt und fürs Wochenende. Online gehen, anmelden, Tickets gewinnen.
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0: 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Das wird herrlich. 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Ja, und apropos Dirty Dancing. 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

sind unsere Favorites für den Sommer. Camouflage. Madonna. Und neu dabei, Wham, I'm Your Man.

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8: Ein Italo-Disco-Highlight kündigt sich an, denn zum ersten Mal steigt in Deutschland ein großes Italo-Disco-Festival. 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

80s, gerade mit Wham, The Edge of Heaven, und das war auch eher das Ende of Heaven. 1986 war ja auch das Trennungsjahr von Wham. Was davor und danach passiert ist, vor allem was George Michael angeht und sein Leben und seine Karriere mit Wham und Solo, das könnt ihr nacherleben in unserem 80s Original Podcast The Story of George Michael online und in der App. Kann ich nur dringend empfehlen. Vielleicht auch fürs Wochenende eine ganz nette Ohrenlektüre, sag ich mal. Apropos online und in der App, da haben wir auch viele Radios für euch. Auch unser Soul Radio, unser Funkin' Soul Radio, oder ich sag mal die softere Variante 80s Soul Ballads. Daraus habe ich jetzt Anita Baker für euch und Caught Up in the Rapture hier auf 80s.

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8: Im Studio Mia Hin. Den Vorwurf der Doppelmoral und Rücktrittsforderungen. Jens Spahn muss sich gerade richtig was anhören. Denn eine Leihmutter in den USA hat das Kind von Spahn und seinem Mann zur Welt gebracht. In Deutschland ist dieser Weg verboten, auch wegen Spahns CDU. Die geplante Zuckersteuer soll schon nächstes Jahr rund 650 Millionen Euro einbringen. Besteuert werden zuckergesüßte Getränke, sagte Bundesgesundheitsministerin Baken dem Redaktionsnetzwerk Deutschland. Die Mehreinnahmen sollen an die Krankenkassen gehen und die Versicherten entlasten. Mehr Auswahl und mehr Wettbewerb. Die Bundesnetzagentur hat entschieden, dass die Deutsche Bahn auf stark genutzten Fernverkehrsstrecken auch Platz für Konkurrenten schaffen muss. Das italienische Bahnunternehmen Italo will ab 2028 in Deutschland fahren, etwa zwischen München und Berlin. Andy Burnham ist heute zum neuen Chef der britischen Labour-Partei gekürt worden. Am Montag soll er dann von König Charles zum neuen britischen Premierminister ernannt werden. Burnham folgt auf Keir Starmer, der war wegen miserabler Umfragewerte zurückgetreten. 80s, 80s,
9: 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Sonne und Wolken wechseln sich gerade ab und dazu wird's immer wieder nass mit Schauern und teils kräftigen Gewittern. Nur im Nordwesten bleibt's eher trocken. Die Höchstwerte liegen heute bei ungefähr 30 Grad. Morgen gibt's weiter mal mehr, mal weniger Wolken, ab und zu etwas Regen, im Süden auch mal ein Gewitter, maximal bis 29 Grad.
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11: Kurz nach 17 Uhr ist es Wochenendspurt, Feierabendendspurt, alles Endspurt. Ich bin George, grüße euch. Endspurt auch in den 80ern für Martika. 1989 hat sie sich mal getraut, muss man sagen, Musik auf dem Dancefloor zu machen. Es ist richtig durch die Discoboxen gegangen und es hat sich auch gelohnt. Sehr erfolgreich die Nummer für die Frau, die ja sonst in den Balladen unterwegs war. Martika, I feel the earth move.

0: 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Robin Beck, First Time.
1: Robin Beck will unbedingt Popstar werden und landet erstmal bei Werbejingles. 1988 ändert einer dieser Spots alles und macht ihre Stimme weltberühmt. 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

0: 80s, Wochenendspurt am Freitagnachmittag. Ich bin George, grüße euch und meine dringende Empfehlung für jetzt oder fürs Wochenende mal ganz entspannt online gehen und anmelden und vor allem Tickets gewinnen.
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0: 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Hier findet ihr auch nochmal alle Infos auf Social Media, ist auch einiges zu sehen und es gibt dann auch unser Dirty Ice für euch, ja, so Hashtag Dirty Dancing und mehr Sommerlaune jetzt.

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9: Heute ist der 17. Juli und wir gehen in das Jahr 1987. Die Pet Shop Boys belegen Platz 1 der britischen Charts mit It's a Sin und das ganze 3 Wochen lang. Und wir sagen herzlichen Glückwunsch David Hasselhoff. Der amerikanische Schauspieler und Sänger wird am 17. Juli 1952 geboren. Mit Looking for Freedom hat der Baywatch- und Knight Rider-Star in den 80ern seinen größten Erfolg. I've been looking for freedom. 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Ja, und wer weiß, vielleicht sang er damit tatsächlich ein bisschen die Berliner Mauer nieder.
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Die Pet Shop Boys war ganz witzig. Am Samstag waren sie ja in der Waldbühne, liebe 80s-80s-Hörer. Eigentlich sollte das Konzert um 20 Uhr losgehen, haben sie da so ein bisschen nach vorne gezogen. Ich glaube, weil die Pet Shop Boys realisiert haben, dass ja um, 23 Uhr das England-Spiel ja anfing. Und das wollten sie dann nicht verpassen. Sind dann, schätze ich mal, als sie nach der Zugabe abgedüst sind um 22.30 Uhr, dann schnell in ihre Wohnung am Kudamm-Ecke, Meinecke-Straße geflitzt und haben das 2-1 gefeiert. So, aber jetzt weiter mit Musik aus unserem Hip-Hop-Radio, und das ist nicht gerade üblich gewesen, dass da was aus Stockholm kam. Von der guten Nanny Cherry. 1989 kam sie mit Buffalo Stance um die Ecke. Aus unserem Hip-Hop-Radio online und in der kostenlosen App.

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8: Im Studio mir hin. In der Leihmutterschaftsdebatte will Union-Fraktionschef Spahn vorerst nicht zurücktreten. Er wolle das nach der Sommerpause in der Fraktion besprechen, sagte Spahn. Spahn wird Doppelmoral vorgeworfen, weil er mithilfe einer Leihmutter in den USA ein Kind bekommen hat, sich aber für das Leihmutterverbot in Deutschland stark gemacht hatte. Mehrere Krankenkassen sollen sich mit einem riskanten Immobilienfonds verzockt haben. Nach Recherchen unter anderem der Süddeutschen Zeitung sollen die Kassen mindestens 170 Millionen Euro in den Fonds gesteckt haben. Eigentlich gelten strenge Regeln. Sie dürfen nur in risikoarme Anlagen investieren. Deutschland und Frankreich arbeiten bei der Verteidigung jetzt noch enger zusammen. Die Bundeswehr nimmt dieses Jahr erstmals bei einer Nuklearübung der französischen Armee teil. Außerdem soll die deutsch-französische Brigade bei NATO-Übungen mitmachen. Wohnungseigentümer dürfen sich grundsätzlich eine Klimaanlage auf den Balkon bauen. Einzig die Rechte der anderen Eigentümer dürfen nicht übermäßig beeinträchtigt werden. Das hat der Bundesgerichtshof jetzt entschieden. Dass die Klimaanlage Geräusche macht, spielt für die Erlaubnis keine Rolle.
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10: Sonne und Wolken mischen sich heute Abend. Dazu sind von Südwesten über die Mitte bis in den Nordosten immer wieder Schauer und teils kräftige Gewitter dabei. In der Nacht zieht sich das Ganze nur langsam raus, sonst bleibt es oft trocken. An der Nordsee kann es ein paar Tropfen geben, mit Tiefstwerten zwischen 19 und 12 Grad. Morgen dann weiter wechselnd wolkig, ab und zu Regen, im Süden auch mal Gewitter, dazu maximal 29 Grad.
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12: Yep, grüße euch am Freitag im Wochenendspurt, kurz nach 18 Uhr. Und ihr wisst ja, freitags gibt es immer neue Mucke auf die Ohren. Entweder neue Musik von 80 Stars oder ganz neue Bands und Projekte, die voll auf den 80 Sound fahren. Und letzteres ist heute angesagt. Ich sag nur Raumschiff Mind Enterprises. Aber dazu gleich, jetzt erstmal rein in die Stunde mit Miami Sound Machine aus unserem 80s Summer Radio. 80s Radio. 80s.

0: Songwriter mit feinem Gespür für Soul. Steve Norman von Spandau Ballet über Hall & Oates. Out of Touch.
1: Hall & Oates hatten ein besonderes Gefühl für Soul und Pop. Sie haben Songs geschrieben, die sofort hängen bleiben und trotzdem Tiefe haben. Dass sie sogar Einfluss auf unsere eigene Musik hatten, das war für mich was ganz Besonderes. Out of Touch steht genau für diese Qualität.
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0: 8080 ist Freitagabend und ihr wisst ja, freitags gibt es immer Frischware auf die Ohren.
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0: Ja, wir haben auch ein eigenes Radio für die neuen Songs der 80er Stars. Findet ihr online und in der App 80s Neo, also neue Musik von 80s Bands oder ganz neue Bands, die vielleicht in den 80ern noch nicht mal das Licht der Welt erblickt hatten, aber eben total auf den 80er Sound abfahren, findet ihr alles online bei uns. Kuratiert wird unser Neo Radio von unserem Morgenkollegen Peter Illmann. Und da haben wir jetzt einen Song dabei, den ihr heute Morgen ja auch schon sicher gehört habt, den Peter Illmann Morgen von zwei Kessen italienischen Typen, die ich schon seit Jahren richtig klasse finde, aber mehr von Peter.
2: Einige von euch haben diese Band schon live erlebt im November bei unserer Italo-Disco-Session in München. Da standen die beiden Herren von Mind Enterprises nämlich mit auf der Bühne und da haben sie gezeigt, dass Italo-Disco noch lange nicht zum alten Eisen gehört. Ganz im Gegenteil. Ja, ist eigentlich eine Mischung aus Nostalgie und Innovation, kann man sagen. Und die Italo-Disco-Welle, die ist ja noch längst nicht vorbei und das klingt jetzt hier wirklich wie direkt aus den 80ern hergebeamt. Und wenn man mich fragt, dieser Song, braucht man den, würde ich sagen, nein, aber macht er Spaß? Ja. Und insofern hören wir ihn auch. Mind Enterprises, Rosa Nero.
0: Vielen Dank, Peter, und ich brauche den Song.

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6: Peter Gabriel lässt den Sound der frühen 80s wieder aufleben. Ja, er hat mit I Belong to the Sky einen weiteren Vorgeschmack auf sein kommendes Album OI veröffentlicht. Der neue Song erschien passend zum Erdbeervollmond zum Monatswechsel, erinnert mit seinen schwebenden Synthesizern und der ruhigen Atmosphäre an Peter Gabriels frühen 80er Sound. Der Darkside Mix ist gerade jetzt zum neuen Neumond am 14. Juli erschienen. Mr. Gabriel verrät, dass der Song fast schon auf seinem letzten Album gelandet wäre. Wie schon bei seinem Vorgängeralbum I.O. von 2023 lässt Herr Gabriel sein kommendes Album Stück für Stück entstehen. Die Songs aus O.I. erscheinen mit jedem Vollmond, bis das Album dann schließlich vollständig veröffentlicht wird. Mehr News.

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80s am Freitagabend im Wochenendspurt. Ich bin George, grüße euch. Sonnenbrille aufgesetzt, Hawaii-Hemd und coole Grooves. Das ist Mr. Stevie B aus unserem 80s Freestyle Radio online und in App. Dieser ganz typische Elektro-Disco Miami Bass Sound. Übrigens, Stevie B bis heute unterwegs. Ich glaube, im Sommer ist er leider nicht bei uns, aber in den Südstaaten der USA unterwegs. Hier ist er aus unserem Freestyle Radio.

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8: Im Studio mir hin. Unionsfraktionschef Spahn verteidigt seine Entscheidung für eine Leihmutter in den USA. Er sei lange zerrissen gewesen und hatte sich schließlich mit seinem Mann dafür entschieden, so Spahn in einem Podcast. Lange hatte sich Spahn für das Leihmutterschaftsverbot in Deutschland ausgesprochen. Daher wird ihm jetzt Doppelmoral vorgeworfen. Die geplante Zuckersteuer soll schon nächstes Jahr rund 650 Millionen Euro einbringen. Besteuert werden zuckergesüßte Getränke, sagte Bundesgesundheitsministerin Waken dem Redaktionsnetzwerk Deutschland. Die Mehreinnahmen sollen an die Krankenkassen gehen und die Versicherten entlasten. Mehr Auswahl und mehr Wettbewerb. Die Bundesnetzagentur hat entschieden, dass die Deutsche Bahn auf stark genutzten Fernverkehrsstrecken auch Platz für Konkurrenten schaffen muss. Das italienische Bahnunternehmen Italo will ab 2028 in Deutschland fahren, etwa zwischen München und Berlin. Andy Burnham ist heute zum neuen Chef der britischen Labour-Partei gekürt worden. Am Montag soll er dann von König Charles zum neuen britischen Premierminister ernannt werden. Burnham folgt auf Keir Starmer, der war wegen miserabler Umfragewerte zurückgetreten. 80s, 80s,
9: 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Sonne und Wolken mischen sich heute Abend. Dazu sind von Südwesten über die Mitte bis in den Nordosten immer wieder Schauer und teils kräftige Gewitter dabei. In der Nacht zieht sich das Ganze nur langsam raus, sonst bleibt es oft trocken. An der Nordsee kann es ein paar Tropfen geben, mit Tiefstwerten zwischen 19 und 12 Grad. Morgen dann weiter wechselnd wolkig, ab und zu Regen, im Süden auch mal Gewitter, dazu maximal 29 Grad.
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10: Ja, und ich sag nur, glasses man, you never open your eyes. Gleich Ken Laszlo. Ihr wisst ja, kurz nach 19 Uhr immer drei Songs aus unserem Italo Disco Radio, das ihr online und in der App findet. Natürlich findet ihr da auch Euro Disco High Energy Sounds. Und wir starten gleich mal mit Roxanne und Charlene.
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Ken Laszlo, Glasses Man of 80s, kurz nach 19 Uhr für euch mal drei Songs aus unserem Italo Disco, Disco, Disco Radio. Und ich freue mich sehr, Ken Laszlo und 13 weitere große Stars des Italo Disco der 80er live zu erleben am 28. November in Chemnitz im Kraftverkehr. Ein großes Italo Disco Festival. Viele Infos dazu in der Story online bei uns. Und da gibt es auch einen Link dann zu den Tickets, wie überhaupt viele Konzertdaten bei uns natürlich online zu finden sind. Aber jetzt sagen wir Happy Birthday! Ivan alias Juan Carlos Ramos Vaquero, der Spanier, ist während der Italo-Disco-Phase in den 80s ganz groß rausgekommen mit Fotonovella. 64 ist er heute geworden. Mit diesem Disco-Fox-Klassiker feiern wir das gerne heute ab. Und natürlich Glückwunsch an alle Geburtstagskinder. Lasst es krachen, genießt das Leben. 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
3: Heute ist der 17. Juli und wir gehen in das Jahr 1987. Die Pet Shop Boys belegen Platz 1 der britischen Charts mit It's a Sin und das ganze 3 Wochen lang. Und wir sagen herzlichen Glückwunsch David Hasselhoff. Der amerikanische Schauspieler und Sänger wird am 17. Juli 1952 geboren. Mit Looking for Freedom hat der Baywatch- und Knight Rider-Star in den 80ern seinen größten Erfolg.
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3: ja, und wer weiß, vielleicht sang er damit tatsächlich ein bisschen die Berliner Mauer nieder.
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Von U2 zu The Cure, Musik aus unserem Wave Radio hier auf 8080s, das ihr online und in der App findet und noch viel, viel mehr. Und bei The Cure muss man sagen, ja, hoffen wir mal alles Gute für den Bassisten Simon Gallup. Der wird ja zurzeit von seinem Sohn ersetzt, weil er einfach aus gesundheitlichen Gründen ausgefallen ist. Ne? War auch schon in Berlin nicht mit dabei, in Athen jetzt auch. Und ja, es gibt noch eine Story dazu online auf 8080s.de, aber wie gesagt, online und in der App auch unser Wave Radio.

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2: Im Studio Mia Hin. Muss das Finale der Fußball-WM am Sonntag verschoben werden? Diese Frage beschäftigt gerade das Weiße Haus und die FIFA. Grund sind die Waldbrände in Kanada. Der Rauch davon ist bis New York gezogen. Und dort soll das Endspiel ja steigen. Zuletzt gaben die Behörden die Luftqualität als ungesund an. In der Leihmutterschaftsdebatte will Union-Fraktionschef Spahn vorerst nicht zurücktreten. Er wolle das nach der Sommerpause in der Fraktion besprechen, sagte Spahn. Spahn wird Doppelmoral vorgeworfen, weil er mithilfe einer Leihmutter in den USA ein Kind bekommen hat, sich aber für das Leihmutterverbot in Deutschland stark gemacht hatte. Verbraucherschützer sind mit ihrer Klage gegen Werbeunterbrechungen bei Amazon Prime erstmal gescheitert. Das bayerische oberste Landesgericht sieht darin keine Verschlechterung der Vertragsbedingungen. Geklagt hatte die Verbraucherzentrale Sachsen. Sie will jetzt vor den Bundesgerichtshof ziehen. Nach 45 Jahren stellt das ZDF die Krimiserie Ein Fall für zwei ein. Nächstes Jahr läuft die letzte Staffel. Die erste Folge flimmerte im September 1981 über die Bildschirme. Damals noch mit Klaus-Theo Gärtner in der Rolle des leichtprolligen Privatdetektivs Matula.
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3: Sonne und Wolken mischen sich heute Abend. Dazu sind von Südwesten über die Mitte bis in den Nordosten immer wieder Schauer und teils kräftige Gewitter dabei. In der Nacht zieht sich das Ganze nur langsam raus, sonst bleibt es oft trocken. An der Nordsee kann es ein paar Tropfen geben, mit Tiefstwerten zwischen 19 und 12 Grad. Morgen dann weiter wechselnd wolkig, ab und zu Regen, im Süden auch mal Gewitter, dazu maximal 29 Grad.
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4: Kurz nach acht. Schön, dass ihr dabei seid. Ich bin Torte. Tollen Freitagabend für euch. Startfrei ins Wochenende. Und viel Spaß in Nordrhein-Westfalen in den Sommerferien. Dazu gibt es die nächsten drei Stunden die coolsten 80s-Tracks im Nonstop-DJ-Mix aus unserem In The Mix Radio. Das könnt ihr auch jederzeit bequem streamen in unserer kostenlosen Sender-App und auf 80s80s.de. Damit habt ihr diese Special-Mixe rund um die Uhr im Ohr. Wie hier zum Start Falco mit der Kommissar, reingemixt in Paul Hardcastle mit 19.

Der großartige Prince mit 1999 bei 80s in the Mix. Die Prince-Fans, die sind schon ganz gespannt. Am 28. August erscheint mit Timeless ein neues posthum veröffentlichtes Album, das 10 rare und bislang unveröffentlichte Songs aus dem legendären Tresor des Ausnahmekünstlers beinhaltet. Bei uns auf 80s.de und in unserer Sender-App, da findet ihr das Prince Radio mit sämtlichen 80s Hits von Prince nonstop. Und in der App und Web kommt ihr auch ganz bequem zum In the Mix Radio mit dem Nonstop DJ Mix, daraus hier immer freitags von 20 bis 23 Uhr die besondere Mix-Playlist, wie jetzt Fox the Fox mit Precious Little Diamond, reingemixt in Nick Kamen und Each Time You Break My Heart.

klingt der Nonstop-DJ-Mix von Halen mit Jump bei 80s in the Mix am Freitagabend. Schön, dass ihr uns anhabt, wo immer ihr diese coolen 80s-Mixe gerade hört, in euren Sommerferien, zu Hause oder bei der Spätschicht. Bis 23 Uhr begleiten wir euch dabei mit den coolsten 80er-Hits, schön zusammengemixt. Könnt ihr auch jederzeit bequem streamen über das In the Mix Radio auf 80s80s.de oder über unsere kostenlose Sende-App. Darüber habt ihr diese Special-Mixe 24/7 am Start, wie jetzt die Queen of Pop, die gerade mit ihrem neuen Album Confession 2 sämtliche Rekorde bricht und morgen erstmals bei einem Fußball-WM-Finale mit bei der Halbzeitshow live on stage steht. Viel Spaß hier jetzt mit Madonna Into the Groove, reingemixt in den King of Pop Michael Jackson mit Billie Jean.

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1: Im Studio Mia Hin. Gefährden die Waldbrände in Kanada womöglich das WM-Finale am Sonntag bei New York? Das Weiße Haus und die FIFA beobachten die Lage aktuell genau, denn der Waldbrandrauch ist bis nach New York gezogen. Die Behörden stuften die Luftqualität zuletzt als ungesund ein. Unionsfraktionschef Spahn verteidigt seine Entscheidung für eine Leihmutter in den USA. Er sei lange zerrissen gewesen und hatte sich schließlich mit seinem Mann dafür entschieden, so Spahn in einem Podcast. Lange hatte sich Spahn für das Leihmutterschaftsverbot in Deutschland ausgesprochen. Daher wird ihm jetzt Doppelmoral vorgeworfen. Die geplante Zuckersteuer soll schon nächstes Jahr rund 650 Millionen Euro einbringen. Besteuert werden zuckergesüßte Getränke, sagte Bundesgesundheitsministerin Waken dem Redaktionsnetzwerk Deutschland. Die Mehreinnahmen sollen an die Krankenkassen gehen und die Versicherten entlasten. Bahnkunden haben bald mehr Auswahl im Fernverkehr. Die Bundesnetzagentur hat den Weg für das italienische Bahnunternehmen Italo freigemacht. Italo will ab 2028 mit Kampfpreisen angreifen und der Deutschen Bahn auf mehreren wichtigen Fernverkehrsstrecken Konkurrenz machen. 80s
2: mit KI-Support. Viele Wolken hängen noch am Himmel, dazu ziehen Schauer und Gewitter erstmal ab. In der Mitte und im Südosten kann es nach Mitternacht aber noch vereinzelt krachen. Ansonsten bleibt es meist trocken bei Tiefstwerten zwischen 19 und 12 Grad. Morgen im Norden weiter viele Wolken und oft trocken, sonst Sonne und Wolken. In der Mitte vereinzelt Schauer und Gewitter, im Süden häufiger mit bis zu 29 Grad.
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3: 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Kommt super weiter durch den Freitagabend. Kurz nach 9 haben wir es. Ich bin Torte. Genießt den Start in euer Wochenende oder in die Sommerferien. Dazu gibt's hier bis 23 Uhr auf der Fahrt in euer Feriendomizil, direkt in euer Campermobil oder bei der Spätschicht die coolsten und erfolgreichsten 80s Hits im Nonstop DJ Mix. Gibt es auch als 24-Stunden-Version über das Intermix Radio auf 80s80s.de oder in unserer kostenlosen Sender-App. Daraus jetzt viel Spaß mit Prince und seinem 84er-Hit When Doves Cry, reingemixt in a H. With the sun always shines on TV.

Hier und da dürfte die Sonnenbrille heute Abend nochmal zum Einsatz kommen und sei es nur wegen der Coolness. Corey Hart war das mit Sunglasses at Night bei 80s in the Mix. Das sind immer freitags von 20 bis 23 Uhr, 3 Stunden cool gemixte 80er Tracks im Nonstop DJ Mix aus unserem App und Web in the Mix Radio. Daraus jetzt die Frau, die viele von euch auch morgen im Hamburger Volksparkstadion bei die 80er live erleben und die dann von Morgenmann Peter Illmann anmoderiert wird. Hier kommt Kim Wilde mit You Keep Me Hanging On. Reingemixt in Spoken Word-Ikone Ann Clark mit Sleeper in Metropolis.

Was für eine Synthie-Hymne. Suburbia von den Pet Shop Boys bei 80s in the Mix am Freitagabend. Ansonsten auch jederzeit im In the Mix Radio zu hören über unsere Sender-App und auf 80s80s.de. Freitags daraus immer von 20 bis 23 Uhr die Special Mix Playlist für euch, wie jetzt Michael Jackson mit Pretty Young Thing, reingemixt in Salt and Pepper mit Push It.

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1: Im Studio Dirk Justus. Muss das Finale der Fußball-WM am Sonntag verschoben oder verlegt werden? Diese Frage beschäftigt gerade das Weiße Haus und die FIFA. Grund sind die Waldbrände in Kanada. Der Rauch davon ist bis New York gezogen. Dort soll ja das Endspiel steigen. Zuletzt gaben die Behörden die Luftqualität allerdings als ungesund an. In der Leihmutterschaftsdebatte will Unionsfraktionschef Spahn vorerst nicht zurücktreten. Er will das nach der Sommerpause in der Fraktion besprechen. Spahn wird Doppelmoral vorgeworfen, weil er mit Hilfe einer Leihmutter in den USA ein Kind gekriegt hat, sich aber für das Leihmutterverbot in Deutschland stark gemacht hatte. Deutschland und Frankreich arbeiten bei der Verteidigung jetzt noch enger zusammen. Die Bundeswehr macht dieses Jahr erstmals bei einer Nuklearübung der französischen Armee mit. Auch an anderer Stelle will man die militärische Zusammenarbeit vertiefen. So soll die deutsch-französische Brigade bei NATO-Übungen mitmachen. Verbraucherschützer sind mit ihrer Klage gegen Werbeunterbrechungen bei Amazon Prime erstmal gescheitert. Das bayerische oberste Landesgericht sieht darin keine Verschlechterung der Vertragsbedingungen. Geklagt hatte die Verbraucherzentrale Sachsen. Sie will jetzt vor den Bundesgerichtshof ziehen.
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2: Viele Wolken hängen noch am Himmel, dazu ziehen Schauer und Gewitter erstmal ab. In der Mitte und im Südosten kann es nach Mitternacht aber noch vereinzelt krachen. Ansonsten bleibt es meist trocken bei Tiefstwerten zwischen 19 und 12 Grad. Morgen im Norden weiter viele Wolken und oft trocken, sonst Sonne und Wolken. In der Mitte vereinzelt Schauer und Gewitter, im Süden häufiger mit bis zu 29 Grad.
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3: 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Kurz nach 10, entspannten Freitagabend für euch. Ich bin Torte, wo immer ihr uns gerade hört. Gemütlich zu Hause, unterwegs on the road, in die Sommerferien oder bei der Spätschicht. Noch eine knappe Stunde hört ihr hier die coolsten und erfolgreichsten 80er-Tracks im Nonstop-DJ-Mix. Könnt ihr auch jederzeit ganz bequem streamen über unser In The Mix Radio in der kostenlosen Sender-App oder auf 80s80s.de. Damit habt ihr diese Special-Mixe überall am Start. Wie jetzt Blondie mit Call Me reingemixt in COG and the Banshees mit Passenger.

Einer der größten Party-Hits von 1981, Soft Cell mit Tainted Love, hier am Freitagabend bei 80s in the Mix. Das sind jeden Freitag von 20 bis 23 Uhr eure Lieblingstracks der 80er im Nonstop-DJ-Mix. Oder ihr genießt sie auch jederzeit über das In the Mix Radio, über unsere Sende-App und auf 80s80s.de. Hier jetzt viel Spaß mit Rockwell und Somebody's Watching Me, reingemixt in Sissy Catch mit I Can Lose My Heart Tonight.

Einer der bedeutendsten 80s Hits ever. Take on Me von Aha war das bei 80s 80s in the Mix. Das ist jeden Freitag von 20 bis 23 Uhr der perfekte Nonstop-DJ-Mix zum Start in euer Wochenende oder in eure Sommerferien. Könnt ihr auch jederzeit bequem streamen auf 80s80s.de oder unterwegs über unsere kostenlose Sende-App. Ich bin Torte, wünsche euch ein tolles Wochenende, schöne Sommerferien und weiterhin viel Spaß mit 80s 80s. Hier jetzt noch Kenny Loggins mit dem Soundtrack-Hit aus gleichnamigen Film Footloose. Reingemixt in Culture Club mit Karma Chameleon.

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1: Im Studio Dirk Justus. Gefährden die Waldbrände in Kanada womöglich das WM-Finale am Sonntag bei New York? Das Weiße Haus und die FIFA beobachten die Lage aktuell genau. Denn der Waldbrandrauch ist bis nach New York gezogen. Die Behörden stuften die Luftqualität zuletzt als ungesund ein. Unionsfraktionschef Spahn verteidigt seine Entscheidung für eine Leihmutter in den USA. Er sei lange zerrissen gewesen und habe sich schließlich mit seinem Mann dafür entschieden, so Spahn in einem Podcast. Lange hatte Spahn das Leihmutterschaftsverbot in Deutschland befürwortet, daher wird ihm jetzt Doppelmoral vorgeworfen. Es gibt gerade wohl kaum eine Technologie, die unsere Welt so sehr prägt wie künstliche Intelligenz. In Shanghai präsentiert die Branche aktuell, was KI inzwischen alles kann. Hier in Deutschland nutzt laut Bitkom etwa jedes zweite Unternehmen KI, doppelt so viele wie vor einem Jahr. Mehrere Krankenkassen sollen sich mit einem riskanten Immobilienfonds verzockt haben. Nach Recherchen unter anderem der Süddeutschen Zeitung sollen die Kassen mindestens 170 Millionen Euro in den Fonds gesteckt haben. Eigentlich gelten strenge Regeln. Sie dürfen nur in risikoarme Anlagen investieren. 80s
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3: Viele Wolken hängen noch am Himmel, dazu ziehen Schauer und Gewitter erstmal ab. In der Mitte und im Südosten kann es nach Mitternacht aber noch vereinzelt krachen. Ansonsten bleibt es meist trocken bei Tiefstwerten zwischen 19 und 12 Grad. Morgen im Norden weiter viele Wolken und oft trocken, sonst Sonne und Wolken. In der Mitte vereinzelt Schauer und Gewitter, im Süden häufiger mit bis zu 29 Grad.
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0: 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David Bowie, Let's Dance. 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
1: 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Let's Dance beginnt als unscheinbare Gitarrenidee, die zunächst nur David Bowie selbst gut findet. Erst als dann sein Producer freie Hand hat, wird daraus ein Song, der Bowies Karriere neu definiert. Welche Nebenwirkungen das aber auf Bowie hat, das hört ihr in meinem Podcast.

sind unsere Favorites für den Sommer. Camouflage. Madonna. Und neu dabei, Wham, I'm Your

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1: Im Studio Dirk Justus. Muss das Finale der Fußball-WM am Sonntag verschoben oder verlegt werden? Diese Frage beschäftigt gerade das Weiße Haus und die FIFA. Grund sind die Waldbrände in Kanada. Der Rauch davon ist bis New York gezogen. Dort soll ja das Endspiel steigen. Zuletzt gaben die Behörden die Luftqualität allerdings als ungesund an. In der Leihmutterschaftsdebatte will Unionsfraktionschef Spahn vorerst nicht zurücktreten. Er will das nach der Sommerpause in der Fraktion besprechen. Spahn wird Doppelmoral vorgeworfen, weil er mithilfe einer Leihmutter in den USA ein Kind gekriegt hat, sich aber für das Leihmutterverbot in Deutschland stark gemacht hatte. Deutschland und Frankreich arbeiten bei der Verteidigung jetzt noch enger zusammen. Die Bundeswehr macht dieses Jahr erstmals bei einer Nuklearübung der französischen Armee mit. Auch an anderer Stelle will man die militärische Zusammenarbeit vertiefen. So soll die deutsch-französische Brigade bei NATO-Übungen mitmachen. Wohnungseigentümer dürfen sich grundsätzlich eine Klimaanlage auf den Balkon bauen. Einzige Voraussetzung ist, dass die Rechte der anderen Eigentümer nicht übermäßig beeinträchtigt werden, hat der Bundesgerichtshof jetzt entschieden. Dass die Klimaanlage Geräusche macht, spielt für die Erlaubnis keine Rolle.
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2: Viele Wolken hängen noch am Himmel, dazu ziehen Schauer und Gewitter erstmal ab. In der Mitte und im Südosten kann es nach Mitternacht aber noch vereinzelt krachen. Ansonsten bleibt es meist trocken bei Tiefstwerten zwischen 19 und 12 Grad. Morgen im Norden weiter viele Wolken und oft trocken, sonst Sonne und Wolken. In der Mitte vereinzelt Schauer und Gewitter, im Süden häufiger mit bis zu 29 Grad.

0: 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Dave A. Stewart, Lily Was Here.
1: ...1989 entsteht Lily Was Here bei einer spontanen Jam-Session im Studio. Dave Stewart spielt ein Gitarrenriff, Candy Dulfer improvisiert am Saxophon. Wie aus genau diesem Moment ein Hit wird, das hört ihr in meinem Podcast.

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3: Im Studio Dirk Justus. Gefährden die Waldbrände in Kanada womöglich das WM-Finale am Sonntag bei New York? Das Weiße Haus und die FIFA beobachten die Lage aktuell genau. Denn der Waldbrandrauch ist bis nach New York gezogen. Die Behörden stuften die Luftqualität zuletzt als ungesund ein. Unionsfraktionschef Spahn verteidigt seine Entscheidung für eine Leihmutter in den USA. Er sei lange zerrissen gewesen und habe sich schließlich mit seinem Mann dafür entschieden, so Spahn in einem Podcast. Lange hatte Spahn das Leihmutterschaftsverbot in Deutschland befürwortet, daher wird ihm jetzt Doppelmoral vorgeworfen. Es gibt gerade wohl kaum eine Technologie, die unsere Welt so sehr prägt wie künstliche Intelligenz. In Shanghai präsentiert die Branche aktuell, was KI inzwischen alles kann. Hier in Deutschland nutzt laut Bitkom etwa jedes zweite Unternehmen KI, doppelt so viele wie vor einem Jahr. Andy Burnham ist zum neuen Chef der britischen Labour-Partei gekürt worden. Am Montag soll er dann von König Charles zum neuen britischen Premierminister ernannt werden. Burnham folgt auf Keir Starmer. Der war wegen miserabler Umfragewerte zurückgetreten. 80s,
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5: Wolkig ist es gerade vielerorts noch und an der Küste kann es auch mal schauern oder kurz gewittern. Sonst bleibt es meist trocken, bei Temperaturen zwischen 16 und 10 Grad. Tagsüber gibt es dann Sonne und Wolken, ab Mittag in der Mitte mal ein Schauer und im Süden öfter Schauer und kräftige Gewitter. Dazu werden es 19 bis 29 Grad.

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Trans X, Living on Video. 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

Das hier wäre die Erfolgsgeschichte von Küchenstudio 2000. 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